0: 20 Jahren. Jetzt sucht sie dringend weitere Familien. Was dafür nötig ist, erklärt Familientherapeutin Anne Ludolf-Eger.
1: Geduld ist ganz wichtig, Zeit zu haben für das Kind, auch zusammenzuarbeiten, natürlich mit anderen Helfern, die noch mit dranhängen, mit dem Jugendamt und Pflegekinderdienst, allgemeiner Sozialdienst.
0: Der SC Freiburg ist optimal in die neue Saison der Fußball-Bundesliga gestartet. Gegen Werder Bremen gab es ein 4:1. Dadurch ist Freiburg zunächst Tabellenzweiter. Augsburg gewann außerdem gegen Schalke mit 3:0. 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
3: Es gibt gerade keine Staus. Ihr kommt entspannt durch. Staus und Blitzer immer melden an unsere kostenfreie Hotline 0800 0815 200. Das Wetter im Freistaat. Wolkig und unbeständig ist es heute, vormittags regnet es erstmal. Später wird es eher so ein Mix aus gelegentlichen Schauern und kurzen trockenen Phasen. Dazu kann sich auch mal ein Gewitter dazwischen schieben. Später wird auch mal die Sonne rauskommen. Maximal werden es 22 bis 26 Grad. Morgen bleibt es bei Sonne und Wolken, vereinzelt mit Schauern und Gewittern, bei höchstens 24 Grad.
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1: Um 2.30 Uhr. Ich bin Anna Löwer. Bundeskanzler Merz warnt vor einer AfD-Regierung in Sachsen-Anhalt. Im ARD-Sommerinterview sagte Merz, das Land könnte dadurch erheblichen Schaden nehmen, vor allem wirtschaftlich. Und weiter.
2: Wenn das so kommt, wie das in den Umfragen möglich erscheint, dann wird dieses Bundesland erhebliche Probleme bekommen. Ich kann mir nicht vorstellen, dass noch internationale Investoren mit einem AfD-Ministerpräsidenten zu einem Spatenstich kommen, um neue Werke zu gründen und neue Unternehmen in Sachsen-Anhalt anzusiedeln.
1: In Sachsen-Anhalt wird am kommenden Sonntag ein neuer Landtag gewählt. Die AfD liegt in Umfragen vorn und könnte erstmals die Möglichkeit bekommen, eine Regierung zu bilden. Island will nicht in die EU. Bei einem Referendum sprach sich die knappe Mehrheit der Isländer gegen Beitrittsverhandlungen aus. Die Abstimmung endete mit rund 53-47%. Vor 17 Jahren hatte Island den EU-Beitritt schon mal beantragt. Die Gespräche wurden aber dann im Jahr 2013 abgebrochen. Die Beitrittskritiker befürchten, dass Island seine Souveränität und die Kontrolle über die für das Land wichtigen Fischereigewässer verlieren könnte. Die Schweizer Polizei fahndet nach den tödlichen Schüssen auf einem Rave-Festival im Kanton Aargau weiter nach den Tätern. Bei dem Angriff am frühen Sonntagmorgen ist eine Frau ums Leben gekommen, mehrere wurden verletzt. Die Hintergründe sind weiter völlig unklar. Vor Zypern sind mindestens 8 Menschen bei einem Schiffsunglück ums Leben gekommen. Am Vormittag war eine Fähre mit rund 270 Passagieren gekentert und ist inzwischen auch komplett gesunken. Der Kapitän und Teile der Besatzung wurden festgenommen. Wenn Kinder in Sachsen nicht mehr in ihren Familien bleiben können und akut Hilfe brauchen, springen Bereitschaftspflegefamilien ein. Sie geben Kindern bis 12 Jahre vorübergehend Schutz und Sicherheit. Die Diakonie Leipzig etwa organisiert das seit 25 Jahren. Jetzt sucht sie dringend weitere Familien. Was dafür nötig ist, erklärt Familientherapeutin Anne Ludolf-Eger.
3: Geduld ist ganz wichtig, Zeit zu haben für das Kind, auch zusammenzuarbeiten, natürlich mit anderen Helfern, die noch mit dranhängen, mit dem Jugendamt und Pflegekinderdienst, allgemeiner Sozialdienst.
1: Der SC Freiburg ist optimal in die neue Saison der Fußball-Bundesliga gestartet. Gegen Werder Bremen gab es ein 4:1. Dadurch ist Freiburg zunächst Tabellenzweiter. Augsburg gewann außerdem gegen Schalke mit 3:0. 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
4: Auf der A9 Nürnberg-Berlin. Achtung, zwischen Leipzig-West und Großkugel ist in beiden Richtungen eine Person auf der Fahrbahn. Staus und Blitzer immer melden an unsere kostenfreie Hotline 0800 0815 200. Das Wetter im Freistaat. Wolkig und unbeständig ist es heute. Vormittags regnet es erstmal. Später wird es eher so ein Mix aus gelegentlichen Schauern und kurzen trockenen Phasen. Dazu kann sich auch mal ein Gewitter dazwischen schieben. Später wird auch mal die Sonne rauskommen. Maximal werden es 22 bis 26 Grad. Morgen bleibt es bei Sonne und Wolken, vereinzelt mit Schauern und Gewittern, bei höchstens 24 Grad.
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3: Um 3 Uhr. Ich bin Anna Löwer. Bundeskanzler Friedrich Merz hat vor den wirtschaftlichen Folgen einer AfD-geführten Landesregierung in Sachsen-Anhalt gewarnt. Im ARD-Sommerinterview sagte Merz, das Land werde erheblichen Schaden nehmen, wenn es dazu komme. Er befürchtet vor allem, dass internationale Investoren abspringen könnten. In Sachsen-Anhalt wird am kommenden Sonntag ein neuer Landtag gewählt. Die AfD liegt in Umfragen deutlich vorn und könnte erstmals die Möglichkeit bekommen, eine Regierung zu bilden. Die USA haben erstmals seit Wochen wieder Ziele im Iran angegriffen. Laut US-Militär wurden in der Straße von Hormuz 2 Raketenstellungen attackiert. Dort sollen die iranischen Revolutionsgarden den Abschuss von mit Seeminen bestückten Raketen vorbereitet haben. Die Schweizer Polizei fahndet nach den tödlichen Schüssen auf einem Rave-Festival im Kanton Aargau weiter nach den Tätern. Bei dem Angriff am frühen Sonntagmorgen ist eine Frau ums Leben gekommen. Philipp Nützig berichtet.
4: Mehrere weitere Menschen wurden verletzt. In Lebensgefahr soll aber niemand mehr schweben, hieß es von der Polizei am Abend. Wer und wie viele Täter es gibt, ist noch völlig unklar, ebenso wie die Hintergründe. Die Polizei ermittelt in mehrere Richtungen. Realistisch halten sie bisher einen Terroranschlag, einen Amoklauf oder irgendeine Auseinandersetzung im kriminellen Milieu.
3: Es bleibt dabei, Island will nicht in die EU. Bei einem Referendum sprach sich die knappe Mehrheit der Isländer gegen Beitrittsverhandlungen aus. Die Abstimmung endete mit rund 53-47%. 2009 hatte Island den EU-Beitritt schon einmal beantragt, die Gespräche wurden aber abgebrochen. In Sachsen werden dringend mehr Bereitschaftspflegefamilien gesucht. Sie nehmen Kinder kurzfristig auf, wenn diese zu Hause nicht sicher sind. Im vergangenen Jahr holten Jugendämter fast 2.800 Kinder und Jugendliche aus ihren Familien. Ein Teil kam in solche Pflegefamilien. Luise Küpper, Psychologin bei der Diakonie Leipzig, sagte uns.
5: Es sind in der Regel schon eher Kindeswohlgefährdungen aufgrund von Vernachlässigung, Drogenkonsum der Kindeseltern, Gewalt in den Familien, Gewalt auch unter den Elternteilen, auch wenn das Kind vielleicht nicht direkt betroffen ist, aber einfach Zeuge oder Zeugin dieser Gewalt ist.
3: Der FC Augsburg hat Schalke 04 die Rückkehr in die Fußball-Bundesliga gründlich vermiest. Zum Auftakt gewann der FCA zu Hause gegen den Aufsteiger mit 3:0. Und der SC Freiburg ist mit einem 4:1 Heimsieg gegen Bremen in die neue Saison gestartet. 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
6: Auf der A9 Nürnberg-Berlin, Achtung, zwischen Leipzig-West und Großkugel ist in beiden Richtungen eine Person auf der Fahrbahn. Staus und Blitzer immer melden an unsere kostenfreie Hotline 0800 0815 200. Das Wetter im Freistaat. Wolkig und unbeständig ist es heute, vormittags regnet es erstmal. Später wird es eher so ein Mix aus gelegentlichen Schauern und kurzen trockenen Phasen. Dazu kann sich auch mal ein Gewitter dazwischen schieben. Später wird auch mal die Sonne rauskommen, maximal werden es 22 bis 26 Grad. Morgen bleibt es bei Sonne und Wolken, vereinzelt mit Schauern und Gewittern, bei höchstens 24 Grad.
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1: Um 3.30 Uhr. Ich bin Anna Löwer. Bundeskanzler Friedrich Merz hat vor den wirtschaftlichen Folgen einer AfD-geführten Landesregierung in Sachsen-Anhalt gewarnt. Im ARD-Sommerinterview sagte Merz, das Land werde erheblichen Schaden nehmen, wenn es dazu komme. Er befürchtet vor allem, dass internationale Investoren abspringen könnten. In Sachsen-Anhalt wird am kommenden Sonntag ein neuer Landtag gewählt. Die AfD liegt in Umfragen deutlich vorn und könnte erstmals die Möglichkeit bekommen, eine Regierung zu bilden. Die USA haben erstmals seit Wochen wieder Ziele im Iran angegriffen. Laut US-Militär wurden in der Straße von Hormuz zwei Raketenstellungen attackiert. Dort sollen die iranischen Revolutionsgarden den Abschuss von mit Seeminen bestückten Raketen vorbereitet haben. Die Schweizer Polizei fahndet nach den tödlichen Schüssen auf einem Rave-Festival im Kanton Aargau weiter nach den Tätern. Bei dem Angriff am frühen Sonntagmorgen ist eine Frau ums Leben gekommen. Philipp Nützig berichtet.
2: Mehrere weitere Menschen wurden verletzt. In Lebensgefahr soll aber niemand mehr schweben, hieß es von der Polizei am Abend. Wer und wie viele Täter es gibt, ist noch völlig unklar, ebenso wie die Hintergründe. Die Polizei ermittelt in mehrere Richtungen. Realistisch halten sie bisher einen Terroranschlag, einen Amoklauf oder irgendeine Auseinandersetzung im kriminellen Milieu.
1: Es bleibt dabei, Island will nicht in die EU. Bei einem Referendum sprach sich die knappe Mehrheit der Isländer gegen Beitrittsverhandlungen aus. Die Abstimmung endete mit rund 53-47%. 2009 hatte Island den EU-Beitritt schon einmal beantragt, die Gespräche wurden aber abgebrochen. In Sachsen werden dringend mehr Bereitschaftspflegefamilien gesucht. Sie nehmen Kinder kurzfristig auf, wenn diese zu Hause nicht sicher sind. Im vergangenen Jahr holten Jugendämter fast 2.800 Kinder und Jugendliche aus ihren Familien. Ein Teil kam in solche Pflegefamilien. Luise Küpper, Psychologin bei der Diakonie Leipzig, sagte uns.
3: Es sind in der Regel schon eher Kindeswohlgefährdungen aufgrund von Vernachlässigung, Drogenkonsum der Kindeseltern, Gewalt in den Familien, Gewalt auch unter den Elternteilen, auch wenn das Kind vielleicht nicht direkt betroffen ist, aber einfach Zeuge oder Zeugin dieser Gewalt ist.
1: Der FC Augsburg hat Schalke 04 die Rückkehr in die Fußball-Bundesliga gründlich vermiest. Zum Auftakt gewann der FCA zu Hause gegen den Aufsteiger mit 3:0. Und der SC Freiburg ist mit einem 4:1 Heimsieg gegen Bremen in die neue Saison gestartet. 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
4: Auf der A9 Nürnberg-Berlin, Vorsicht, zwischen Leipzig-West und Großkugel ist in beiden Richtungen eine Person auf der Fahrbahn. Staus und Blitzer immer melden an unsere kostenfreie Hotline 0800 0815 200. Das Wetter im Freistaat. Wolkig und unbeständig ist es heute, vormittags regnet es erstmal. Später wird es eher so ein Mix aus gelegentlichen Schauern und kurzen trockenen Phasen. Dazu kann sich auch mal ein Gewitter dazwischen schieben. Später wird auch mal die Sonne rauskommen. Maximal werden es 22 bis 26 Grad. Morgen bleibt es bei Sonne und Wolken, vereinzelt mit Schauern und Gewittern, bei höchstens 24.

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3: Um 4 Uhr. Ich bin Anna Löwer. Bundeskanzler Merz warnt vor einer AfD-Regierung in Sachsen-Anhalt. Im ARD-Sommerinterview sagte Merz, das Land könnte dadurch erheblichen Schaden nehmen, vor allem wirtschaftlich. Und weiter.
4: Wenn das so kommt, wie das in den Umfragen möglich erscheint, dann wird dieses Bundesland erhebliche Probleme bekommen. Ich kann mir nicht vorstellen, dass noch internationale Investoren mit einem AfD-Ministerpräsidenten zu einem Spatenstich kommen, um neue Werke zu gründen und neue Unternehmen in Sachsen-Anhalt anzusiedeln.
3: In Sachsen-Anhalt wird am kommenden Sonntag ein neuer Landtag gewählt. Die AfD liegt in Umfragen vorn und könnte erstmals die Möglichkeit bekommen, eine Regierung zu bilden. Island will nicht in die EU. Bei einem Referendum sprach sich die knappe Mehrheit der Isländer gegen Beitrittsverhandlungen aus. Die Abstimmung endete mit rund 53-47%. Vor 17 Jahren hatte Island den EU-Beitritt schon mal beantragt. Die Gespräche wurden aber dann im Jahr 2013 abgebrochen. Die Beitrittskritiker befürchten, dass Island seine Souveränität und die Kontrolle über die für das Land wichtigen Fischereigewässer verlieren könnte. Die USA haben erstmals seit Wochen wieder Ziele im Iran angegriffen. Laut US-Militär wurden in der Straße von Hormuz zwei Raketenstellungen attackiert. Dort sollen die iranischen Revolutionsgarden den Abschuss von mit Seeminen bestückten Raketen vorbereitet haben. Die Schweizer Polizei fahndet nach den tödlichen Schüssen auf einem Rave-Festival im Kanton Aargau weiter nach den Tätern. Bei dem Angriff am frühen Sonntagmorgen ist eine Frau ums Leben gekommen, mehrere wurden verletzt. Die Hintergründe sind weiter völlig unklar. Wenn Kinder in Sachsen nicht mehr in ihren Familien bleiben können und akut Hilfe brauchen, springen Bereitschaftspflegefamilien ein. Sie geben Kindern bis 12 Jahre vorübergehend Schutz und Sicherheit. Die Diakonie Leipzig etwa organisiert das seit 25 Jahren. Jetzt sucht sie dringend weitere Familien. Was dafür nötig ist, erklärt Familientherapeutin Anne Ludolf Eger.
5: Geduld ist ganz wichtig, Zeit zu haben für das Kind, auch zusammenzuarbeiten, natürlich mit anderen Helfern, die noch mit dranhängen, mit dem Jugendamt und Pflegekinderdienst, allgemeiner Sozialdienst.
3: Der SC Freiburg ist optimal in die neue Saison der Fußball-Bundesliga gestartet. Gegen Werder Bremen gab es ein 4:1. Dadurch ist Freiburg zunächst Tabellenzweiter. Augsburg gewann außerdem gegen Schalke mit 3:0. 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
6: Auf der A9 Nürnberg-Berlin. Vorsicht! Zwischen Leipzig-West und Großkugel läuft in beiden Richtungen eine Person auf der Fahrbahn rum. Staus und Blitzer immer melden an unsere kostenfreie Hotline 0800 0815 200. Das Wetter im Freistaat. Wolkig und unbeständig ist es heute. Vormittags regnet es erstmal. Später wird es eher so ein Mix aus gelegentlichen Schauern und kurzen trockenen Phasen. Dazu kann sich auch mal ein Gewitter dazwischen schieben. Später wird auch mal die Sonne rauskommen. Maximal werden es 22 bis 26 Grad. Morgen bleibt es bei Sonne und Wolken, vereinzelt mit Schauern und Gewittern, bei höchstens 24 Grad.
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1: Um 4.30 Uhr. Ich bin Anna Löwer. Bundeskanzler Merz warnt vor einer AfD-Regierung in Sachsen-Anhalt. Im ARD-Sommerinterview sagte Merz, das Land könnte dadurch erheblichen Schaden nehmen, vor allem wirtschaftlich. Und weiter.
2: Wenn das so kommt, wie das in den Umfragen möglich erscheint, dann wird dieses Bundesland erhebliche Probleme bekommen. Ich kann mir nicht vorstellen, dass noch internationale Investoren mit einem AfD-Ministerpräsidenten zu einem Spatenstich kommen, um neue Werke zu gründen und neue Unternehmen in Sachsen-Anhalt anzusiedeln.
1: In Sachsen-Anhalt wird am kommenden Sonntag ein neuer Landtag gewählt. Die AfD liegt in Umfragen vorn und könnte erstmals die Möglichkeit bekommen, eine Regierung zu bilden. Island will nicht in die EU. Bei einem Referendum sprach sich die knappe Mehrheit der Isländer gegen Beitrittsverhandlungen aus. Die Abstimmung endete mit rund 53-47%. Vor 17 Jahren hatte Island den EU-Beitritt schon mal beantragt. Die Gespräche wurden aber dann im Jahr 2013 abgebrochen. Die Beitrittskritiker befürchten, dass Island seine Souveränität und die Kontrolle über die für das Land wichtigen Fischereigewässer verlieren könnte. Die USA haben erstmals seit Wochen wieder Ziele im Iran angegriffen. Laut US-Militär wurden in der Straße von Hormuz zwei Raketenstellungen attackiert. Dort sollen die iranischen Revolutionsgarden den Abschuss von mit Seeminen bestückten Raketen vorbereitet haben. Die Schweizer Polizei fahndet nach den tödlichen Schüssen auf einem Rave-Festival im Kanton Aargau weiter nach den Tätern. Bei dem Angriff am frühen Sonntagmorgen ist eine Frau ums Leben gekommen, mehrere wurden verletzt. Die Hintergründe sind weiter völlig unklar. Wenn Kinder in Sachsen nicht mehr in ihren Familien bleiben können und akut Hilfe brauchen, springen Bereitschaftspflegefamilien ein. Sie geben Kindern bis 12 Jahre vorübergehend Schutz und Sicherheit. Die Diakonie Leipzig etwa organisiert das seit 25 Jahren. Jetzt sucht sie dringend weitere Familien. Was dafür nötig ist, erklärt Familientherapeutin Anne Ludolf Eger.
3: Geduld ist ganz wichtig, Zeit zu haben für das Kind, auch zusammenzuarbeiten, natürlich mit anderen Helfern, die noch mit dranhängen, mit dem Jugendamt und Pflegekinderdienst, allgemeiner Sozialdienst.
1: Der SC Freiburg ist optimal in die neue Saison der Fußball-Bundesliga gestartet. Gegen Werder Bremen gab es ein 4:1. Dadurch ist Freiburg zunächst Tabellenzweiter. Augsburg gewann außerdem gegen Schalke mit 3:0. 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
4: Nichts los auf den Straßen. Ihr habt überall freie Fahrt. Staus und Blitzer immer melden an unsere kostenfreie Hotline 0800 0815 200. Das Wetter im Freistaat. Wolkig und unbeständig ist es heute, vormittags regnet es erstmal. Später wird es eher so ein Mix aus gelegentlichen Schauern und kurzen trockenen Phasen. Dazu kann sich auch mal ein Gewitter dazwischen schieben. Später wird auch mal die Sonne rauskommen. Maximal werden es 22 bis 26 Grad. Morgen bleibt es bei Sonne und Wolken, vereinzelt mit Schauern und Gewittern, bei höchstens 24 Grad.
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1: Hallo, ich bin Daniel Heinzer. Ein Tipp aus der Journalistenschule ist mir in bester Erinnerung geblieben. Schreib nicht für alle, sondern für jemanden. Hab also eine konkrete Vorstellung davon, an wen du dich wenden willst, mit dem, was du in der Zeitung schreibst oder im Radio sagst. Nicht für alle möglichen, sondern für jemand Bestimmtes. Ein Tipp, der mir auch sonst im Leben nützt. Mir gelingt immer dann etwas, wenn ich es nicht für irgendwen mache, sondern für einen ganz konkreten Menschen. Ich will mich sozial engagieren. Ja, das ist zu allgemein. Das ist für alle möglichen. Ich helfe morgen mit bei der Tafel in meiner Stadt. Ja, das ist handfest. Das ist für konkrete Menschen. Ich will ja auch nicht nur als Teil einer Masse gesehen werden, sondern als von Gott geliebter, einmaliger Mensch mit Ecken, Kanten und mit viel Gutem. Mach's nicht für alle, sondern für jemanden. Eine gute Haltung für echt vieles im Leben.
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3: Um 5 Uhr. Ich bin Anna Löwer. Bundeskanzler Friedrich Merz hat vor den wirtschaftlichen Folgen einer AfD-geführten Landesregierung in Sachsen-Anhalt gewarnt. Im ARD-Sommerinterview sagte Merz, das Land werde erheblichen Schaden nehmen, wenn es dazu komme. Er befürchtet vor allem, dass internationale Investoren abspringen könnten. In Sachsen-Anhalt wird am kommenden Sonntag ein neuer Landtag gewählt. Die AfD liegt in Umfragen deutlich vorn und könnte erstmals die Möglichkeit bekommen, eine Regierung zu bilden. Die USA haben erstmals seit Wochen wieder Ziele im Iran angegriffen. Laut US-Militär wurden in der Straße von Hormuz zwei Raketenstellungen attackiert. Dort sollen die iranischen Revolutionsgarden den Abschuss von mit Seeminen bestückten Raketen vorbereitet haben. Die Schweizer Polizei fahndet nach den tödlichen Schüssen auf einem Rave-Festival im Kanton Aargau weiter nach den Tätern. Bei dem Angriff am frühen Sonntagmorgen ist eine Frau ums Leben gekommen. Philipp Nützig berichtet.
4: Mehrere weitere Menschen wurden verletzt. In Lebensgefahr soll aber niemand mehr schweben, hieß es von der Polizei am Abend. Wer und wie viele Täter es gibt, ist noch völlig unklar, ebenso wie die Hintergründe. Die Polizei ermittelt in mehrere Richtungen. Realistisch halten sie bisher einen Terroranschlag, einen Amoklauf oder irgendeine Auseinandersetzung im kriminellen Milieu.
3: Es bleibt dabei, Island will nicht in die EU. Bei einem Referendum sprach sich die knappe Mehrheit der Isländer gegen Beitrittsverhandlungen aus. Die Abstimmung endete mit rund 53-47%. 2009 hatte Island den EU-Beitritt schon einmal beantragt, die Gespräche wurden aber abgebrochen. In Sachsen werden dringend mehr Bereitschaftspflegefamilien gesucht. Sie nehmen Kinder kurzfristig auf, wenn diese zu Hause nicht sicher sind. Im vergangenen Jahr holten Jugendämter fast 2800 Kinder und Jugendliche aus ihren Familien. Ein Teil kam in solche Pflegefamilien. Luise Küpper, Psychologin bei der Diakonie Leipzig, sagte uns.
5: Es sind in der Regel schon eher Kindeswohlgefährdungen aufgrund von Vernachlässigung, Drogenkonsum der Kindeseltern, Gewalt in den Familien, Gewalt auch unter den Elternteilen, auch wenn das Kind vielleicht nicht direkt betroffen ist, aber einfach Zeuge oder Zeugin dieser Gewalt ist.
3: Der FC Augsburg hat Schalke 04 die Rückkehr in die Fußball-Bundesliga gründlich vermiest. Zum Auftakt gewann der FCA zu Hause gegen den Aufsteiger mit 3:0. Und der SC Freiburg ist mit einem 4:1 Heimsieg gegen Bremen in die neue Saison gestartet. 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
6: Nichts los auf den Straßen, ihr habt überall freie Fahrt. Staus und Blitzer immer melden an unsere kostenfreie Hotline 0800 0815 200. Das Wetter im Freistaat. Viele Wolken gibt's heute früh und am Vormittag regnet's auch erstmal. Später wird der Regen weniger, dann kommen nur noch vereinzelt Schauer runter. Dazu sind auch mal Gewitter drin, stellenweise mit Hagel und Starkregen. Die Höchstwerte liegen heute bei 22 bis 26 Grad. Morgen wieder Sonne und Wolken, ab und zu ein Schauer oder Gewitter, maximal 24 Grad.
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7: Guten Morgen, Sachsen. Die einzige Frage um diese Uhrzeit auf einem Montag ist: Warum ich? Freunde, haltet durch. Ich hoffe, ihr habt den Snooze-Wecker mittlerweile schon überlebt. Dann schafft ihr auch noch den Rest des Tages. Erstmal Käffchen aufsetzen und RSA hat Kult jetzt die Laune machen für euch. Erasure, Mark Oldman, Oldfield. Ich bin auch noch nicht wach. Und die Bangles. Ich bin der Neumi. Ich wünsche euch einen schönen Wochenstart. Hallo.

0: 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Im Auto, unter der Dusche oder vielleicht sogar mit der Luftgitarre in der Hand. 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

das? Es ist schon der Duft von frischen Brötchen im Freistaat. Die ganz frühen Bäcker, die haben schon auf. Der Rest zieht zeitnah nach. Also ab mit dem Beutel zu eurer liebsten Backstube. Und Ersa, bringt euch jetzt gut mit The Police. Every breath you take, da sind wir wieder bei dem.

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4: Nichts los im Moment, die Straßen in Sachsen sind frei. Staus und Blitzer immer melden an unsere kostenfreie Hotline 0800 0815 200.
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4: Das Wetter im Freistaat. Viele Wolken gibt's heute früh und am Vormittag regnet's auch erstmal. Später wird der Regen weniger, dann kommen nur noch vereinzelt Schauer runter. Dazu sind auch mal Gewitter drin, stellenweise mit Hagel und Starkregen. Die Höchstwerte liegen heute bei 22 bis 26 Grad. Morgen wieder Sonne und Wolken, ab und zu ein Schauer oder Gewitter, maximal 24 Grad.
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6: Guten Morgen an alle, die gerade auf dem Weg sind zum Schichtwechsel bei VW in Zwickau, BMW bei Porsche in Leipzig. Wünschen euch gleich eine gediegene Übergabe und dass ihr gut in diesen Montag reinkommt. Damit ihr gleich schon ein bisschen Rückenwind habt, machen wir jetzt die Pace und zwar zusammen mit Rod Stewart, The Fiction Factory und sowas von Abflug in den Montag mit Dead or Alive aus den 80ern bei RSA.

Eieiei, der Polarstern könnte schon heute Nacht nicht mehr leuchten. Und damit hallo Freistaat, hier ist RSA, hier ist wie immer euer Wissen für unterwegs, der Klugscheißer Morgen, der kleine Funfact zum Weitererzählen. Der Polarstern, dieser helle Stern auf der Nordhalbkugel, der heißt übrigens eigentlich Polaris und er ist der einzige Stern, der immer an derselben Stelle bleibt aus unserer Perspektive. Deswegen war der früher einfach unglaublich gut zum Navigieren und der könnte halt heute Nacht schon nicht mehr leuchten, denn sein Licht ist 430 Jahre alt. So lange braucht das Licht von dort bis hierher. Es ist also theoretisch möglich, dass dieser Nordpolarstern schon lange erloschen ist und wir sehen das erst heute Nacht, aber hoffentlich erst in Hunderten von Jahren. Also wenn ihr heute Abend in den Sternenhimmel guckt, genießt das nochmal, könnt ihr irgendwann auch wieder vorbei sein. Übrigens, dieser Polarstern, der ist gar nicht einer, das sind eigentlich drei Sterne, die stehen aber so kompakt beieinander, dass das aussieht wie ein sehr, sehr heller. Das habt ihr gehört. Und zwar hier im Klugschiss am Morgen der Funfact zum Weitererzählen. Immer bei euren Muntermachern bei RSA. 6:40 und 8:40. Moin Freistaat.

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Das ist schön, dass wir bei eurem morgendlichen Badezimmerritual mit dabei sein dürfen. In der Küche läuft der Kaffee durch, im Bad geht's Licht an, die Zahnbürste wird im Mund gesteckt und bei RSA machen wir jetzt richtig laut für euch die Fiction Factory. Feels like heaven und das zum Montag.

0: kurz vor um 6 hier ist RSA. Ist es kurz vor um 6? Ich sehe gerade, dass unsere Uhr gerade ausgegangen ist.
1: Es ist kurz vor um 6. Du hast absolut recht.
0: Hier ist RSA. Guten Morgen.
1: Schönen guten Morgen. Hier sind eure Muntermacher. Wir sind hier wieder vereint nach dem Urlaub und wir wünschen euch einen richtig schönen guten Morgen.
0: Ich würde jetzt auch gern sagen, dass Montag der 31.8. ist. Stimmt das auch?
1: Das stimmt auch.
0: Steht hier nirgendwo. Habe ich aus meinem Kopf ausnahmsweise mal. Sonst ist da nie so viel los. Musikalisch ist hier deutlich mehr los. Gleich Christopher. Für alle, die erstmal klarkommen müssen zum Wochenstart, machen wir wunderschön Roxy Music. Und liebe Grüße an den Techniker, den ich gleich wecken werde, weil die Uhr bei uns kaputt ist.
1: Entschuldigung, wir wissen nicht, wie viel Uhr es ist.
0: Guten Morgen, Freistadt. Bist du blöde, Neumi?
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5: Die Leipziger Stadtwerke testen eine neue Lademöglichkeit für E-Autos. In der Nähe des Cityrings haben sie Ladestationen in den Bordstein eingelassen. Autofahrer können ihr Kabel an der Gehwegkante anschließen. Im Vergleich zu den üblichen Ladesäulen spart das eine Menge Platz. Peter Krutsch von den Stadtwerken sagte uns.
6: Also das wird angenommen, das wird gesehen und wir haben auch Anfragen aus Berlin und woanders her, was das denn für ein Pilotprojekt ist. Und es wird jetzt schon fleißig geladen, im Schnitt so 4 bis 4,5 Ladevorgänge pro Tag an den Ladebordsteinen.
5: Sachsen stärkt die wirtschaftlichen Beziehungen zu Südostasien weiter. Wirtschaftsminister Panther ist mit einer Delegation ab heute für mehr als eine Woche in Taiwan und Vietnam unterwegs. Dort sollen bestehende Kontakte in die Politik und zu Unternehmen gefestigt und neue geknüpft werden. Nach den tödlichen Schüssen auf einem Techno-Festival in der Schweiz sind noch viele Fragen offen. Der oder die Täter konnten unerkannt fliehen und werden in der ganzen Schweiz gesucht. Unklar sind auch die Hintergründe. Bei den Schüssen wurde eine junge Frau getötet, es gab mehrere Verletzte. Die Dresdner feiern heute wieder ihr Gastmahl. Dresden ist bunt. Der Neumarkt vor der Frauenkirche verwandelt sich ab 16 Uhr in eine mehrere hundert Meter lange Picknicktafel. Tausende Menschen kommen zusammen, um Speisen, Ideen, Kultur und Gespräche miteinander zu teilen. Mit dabei sind auch mehrere Minister der Landesregierung und Oberbürgermeister Hilbert. Der SC Freiburg ist optimal in die neue Saison der Fußball-Bundesliga gestartet. Gegen Werder Bremen gab es einen 4:1 Kantersieg. Durch den Erfolg ist Freiburg zunächst Tabellenzweiter. Augsburg gewann außerdem gegen Schalke mit 3:0. 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
0: So, es ist genau um 6 der RSA-Verkehrsreport.
7: Ich habe einen Unfall zu melden in Limbach-Oberfrohna, Chemnitzer Straße, Ostring. An der Jet-Tankstelle hat es einen schon heftigen Unfall gegeben. Da stehen zwei Autos mitten auf der Kreuzung, schon ziemlich schwer beschädigt. Es ist noch keine Polizei da. Und da wird es demnächst Woche mehr Behinderung geben, denke
0: Danke,
7: ich mal.
0: Danke, Matze.
7: Ansonsten schöne Woche. Und ja, wie gesagt, ich fange wieder an mit Arbeiten. Ciao.
0: Auf Wiedersehen, wie Matze zurück aus dem Urlaub. Da wünschen wir euch allen eine schöne Schicht. Und wenn ihr auch was habt, wir haben die kostenfreie Hotline. Gibt's gern durch. 0800 0815 200. Danke.
1: Das Wetter im Freistaat. In der ersten Tageshälfte, da haben wir ordentlich ein paar Schauer hier im Freistaat. Danach ist es dann aber länger trocken. Die Sonne kommt dann auch raus. Zum Abend haben wir dann wieder ein paar Schauer, vor allem in der Region rund um Leipzig. Da gibt es dann auch mal das ein oder andere Gewitter. Das Ganze heute bei Maximalwerten zwischen 22 und 26 Grad.
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0: Guten Morgen, Freistaat.
1: Guten Morgen.
0: Ich habe jetzt was für alle Feinschmecker. Es gibt jetzt Kekse aus Plastikflaschen.
1: Oh.
0: Was das jetzt schon wieder soll, das wird das 26 bei RSA.
1: Aber mich hast du noch nicht überzeugt.
0: Ja. Oh.
1: So, Freunde, erstmal jetzt hier Rucksack, Schultern, Bambüchse schnappen und dann geht's auf in den Montag. Wir sind hier an eurer Seite mit den Kultes, die Spaß machen von Foreigner, aber Roxy Music und richtig schöner Wachmach-Sound aus den 80ern von Chris. Hier bei RSA.

0: 10 Minuten nach um 6 sagt meine Armbanduhr, denn den Techniker haben wir noch nicht erreicht und die Studiouhr ist kaputt. Hier ist RSA, hallo.
1: Richtiger Montag halt. Schönen guten Morgen. Habt ihr sicher bestimmt mitbekommen diesen Sommer. Die Sachsen lieben Camping. Hm. In den letzten 10 Jahren, da sind die Übernachtungen hier auf Campingplätzen über 76% gestiegen.
0: Über 1 Million. Und ich mache das ja auch. Und mir ist vor allem aufgefallen, dass man kaum noch ein Zelt sieht auf dem Campingplatz. Also siehst immer nur die voll ausgestatteten Wohnmobile.
1: Oh ja, das sind Riesenschiffe.
0: Ich wollte gerade sagen, und oft auch nicht die kleinen. Deswegen würde ich gerne mal wissen, wie tickt denn Sachsen wirklich? Also Camping bodenständig oder habt ihr lieber mittlerweile Glamping mit einem Schnickschnack?
2: Glamping, weil ich beim Reisen schon irgendwie mein Grundlevel an Bedürfnissen und Luxus haben möchte, so wie ein vernünftiges Bad, ein ordentliches Bett und vielleicht eine kleine Küchenzeile.
3: Camping, weil es mir Spaß macht.
4: Camping. Bauchgefühl.
5: Camping. Ja, Glamping braucht man nicht.
4: Das Original.
6: Camping, weil Camping.
0: Camping, weil Camping, oder? Und da muss ich auch ehrlich sagen, wenn der ein Bad und mit allem Schnickschnack, dann kannst du auch zu Hause bleiben.
1: Naja, aber kannst du ja dein Zuhause mitnehmen, ist doch fantastisch.
0: Richtig.
1: Sachsen hat den besten Campingplatz gekürt. Das hört ihr hier in einer knappen Stunde, wenn ihr auf Arbeit angekommen seid. Kurz nach 7 hier bei RSA.
0: Bis dahin wollen wir wissen, welcher Typ seid ihr? Camping oder Glamping? Wie tickt ihr da? 0341 3937 4 mal die 8. RSA hier, moin.
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0: gibt jetzt Kekse aus Plastik. Und damit meine ich nicht meine Backkünste in der Weihnachtsbäckerei.
1: Schönen guten Morgen, hier sind eure Muttermacher. Ja. Ich bin ganz verwirrt. Was? Kekse aus Plastik?
0: Ja, Kekse aus alten Plastikflaschen und aus Maisabfällen, das gibt's jetzt wirklich. Die werden mit viel Hitzedruck und mit Hilfe von Hefekulturen hergestellt. Die sind super nahrhaft, weil ordentlich Protein und Fett. Und jetzt kommt der Grund, warum die das eigentlich entwickelt haben, für Astronauten, damit die sich auch selber was zu essen basteln können, und zwar im Notfall. Das könnte aber auch in Krisengebieten sehr gut satt machen, weil das macht einfach satt und du stellst es ja am Ende aus Müll her.
1: Ja.
0: Und die haben auch schon mal, wenn ihr jetzt den Mund verzieht,
1: so
0: in den ersten Tests soll der Keksteig aus der Plastikflasche gar nicht so übel gerochen haben. Ob er schmeckt, sobald die Dinger da sind, ich werde sie besorgen.
1: Ich finde gut, dass es auf jeden Fall nur um den Geruch erstmal geht.
0: Ja.
1: Wenn die Kollegen da mal wieder was Leckeres gebacken haben, dann wird nicht nach dem Rezept gefragt, sondern nach dem Pfandbon.
0: Ah, ihr merkt schon wieder. Es ist schon wieder gut drauf, Freunde. Ich würde euch gerne die Uhrzeit sagen, aber unsere Studio-Uhr ist immer noch kaputt.
1: Dafür bin ich da, 6.20 Uhr.
0: Genau, und jetzt gibt's noch John Secada und Vorner. Guter 80er Rock bis halb sieben. Bei euren ersten Muntermacher, Nonmi und Melanie. Hi.
1: Morgen.

0: Ich wurde gestern so richtig abgezogen. Ich wurde platt gemacht und nicht nur das, es wurde sich auch noch in der größten Anstrengung meines Lebens über mich lustig gemacht.
1: Oh.
0: Schadenfreude ist bekanntlich die schönste und ihr könnt davon profitieren, und zwar 6.50 Uhr bei RSA.
1: Ah, ich freue mich jetzt schon. So, ab mit euch jetzt hier in den Berufsverkehr durch das Pendelgewusel mit einer maximalen guten Montag-Playlist. Mit Joyride. Oh ja, Hot Chocolate spielen wir euch auch noch. Und Whitney Houston ist auch noch mit am Start. Machen wir hier alles nach 6:30 hier bei RSA.
0: Was sind noch im Munter machen, ne? Über Melanie Tag.
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9: E-Autofahrer in Leipzig bekommen ihren Strom jetzt nicht mehr nur an der Ladesäule. An zwei Standorten testen die Stadtwerke derzeit neue Ladebordsteine. Das Kabel lässt sich an der Gehwegkante einstöpseln, was vor allem Platz spart. Weitere Ladebordsteine sollen demnächst dazukommen. Freital führt die nächsten Nächte zusätzliche Tempo-30-Zonen ein. Betroffen sind Wilsdrufer und Burkerstraße. Grund sind Tunnelsperrungen auf der A17. Die Stadt befürchtet, dass Autofahrer durch Freital ausweichen. Mit dem Tempolimit will sie die Lärmbelästigung begrenzen. Nach dem Fährunglück vor Zypern sind Kapitän und Mannschaft festgenommen worden. An Bord der gesunkenen Fähre waren 267 Menschen. Gut 240 konnten gerettet werden. Mindestens 8 kamen ums Leben. Die restlichen werden noch vermisst. Und die Ergebnisse der Fußball-Bundesliga: Augsburg gegen Schalke 3:0 und Freiburg gegen Bremen 4:1. Und Deutschlands Hockeymänner sind wieder Weltmeister. Das DHB-Team gewann das Endspiel gegen Spanien im belgischen Wavre mit 1:0 und verteidigte damit seinen Titel von 2023. 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
10: Muss ich nochmal nachgucken, ob wir da mittlerweile an, ich glaube, Pakistan vorbeigezogen sind, weil die sind allzeit Weltmeister, Rekordhalter im Hockey. Und ich glaube, wir haben jetzt auch schon 5 WM-Titel. Freunde, der RSA-Verkehrsreport, es ist 6.32 Uhr. Bitte Obacht auf der A4 Erfurt Chemnitz. Zwischen Wüstenbrand und dem Kreuz Chemnitz hier liegt eine Leitbarke. Auf der Fahrbahn und Limbach-Oberfrohna, Chemnitzer Straße in Höhe der Bernhardstraße. Behinderung nach Unfall. Wenn ihr auch was habt, auf dem Weg zur Arbeit, gibt es gern kostenfrei an uns weiter über die 0800 0815 200. Vielen Dank.
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12: Das Wetter im Freistaat. Heute kriegen wir Höchstwerte zwischen 22 und 26 Grad. So warm wird es dann aber eher nur im Elbtal. Ansonsten ist es okay mild. Das Ganze startet heute erstmal mit Regen in der ersten Tageshälfte. Danach ist es dann aber länger trocken. Die Sonne kommt auch wieder raus. Erst gegen Abend gibt es dann wieder ein paar Schauer in der Region rund um Leipzig. Da gibt es hier und da auch mal ein kleines Gewitter.
10: Wann wird es denn okay hell? Was ist denn das für eine Brühe?
12: Kann ich ja auch nichts für. Ich sag also das ja nur.
10: Richtiger Montag hier am Himmel.
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10: Guten Morgen, Freistaat.
12: Guten Morgen.
10: Vor 133 Jahren wurde in Deutschland die einheitliche Uhrzeit eingeführt. Und schuld daran ist ein Unternehmen, was uns meistens immer zu spät bringt. Darüber quatschen wir gleich.
12: Fantastisch. Bleibt auch dran für Neumis Klugschiss. Der Funfact zum Weitererzählen gibt es hier nämlich immer 6.40 Uhr bei RSA. Und jetzt machen wir hier erstmal ein langsam entspanntes Wachwerden. Mit den Kultus, die Spaß machen. Von Roxette mit Joyride. Und mehr Mucke aus den 80ern. Whitney Houston haben wir für euch. I wanna dance with somebody.
10: Ich hab diese Versprecher bei Melanie Mertens schon beobachtet.
12: Ja.
10: Und ich habe auch gesehen, du hast überhaupt noch keinen Kaffee getrunken. Das ändern wir jetzt mal.
12: Danke. Freistaat. Rutsch mir ein.
10: Entfernungsprost.

0: Die Bahn hat die gleiche Uhrzeit in Deutschland erfunden und damit guten Morgen bei RSA.
1: Das ist mir neu.
0: 6.42 Uhr.
1: Schönen guten Morgen. Hier sind eure RSA-Muntermacher. Jetzt mit dem Klugschiss am Morgen. Hier euer schnelles Wissen für unterwegs.
0: Bevor die Eisenbahn so richtig in war, hatte jede große Stadt seine eigene Uhrzeit. Und die hat sich meist nach dem Höchststand der Sonne gerichtet. Und da hatte jede Stadt in Deutschland seine eigene Sonnenzeit, also die großen Städte.
1: Ja.
0: Und da lag halt gern mal eine Dreiviertelstunde dazwischen, also zwischen Dresden und Köln, weil die Sonne da halt anders aufgeht und anders untergeht.
1: Ja.
0: Und erst die Eisenbahn hat eine einheitliche Uhrzeit vorangetrieben, weil ohne die wäre der Fahrplan der Deutschen Bahn wahrscheinlich noch ein bisschen verrückter, als es sowieso schon ist.
1: Würde ich irgendwie sehen. Neubis Klugschiss, euer Funfact hier zum Weitererzählen, gibt es immer 6.40 Uhr mit einer neuen Folge hier bei RSA. Jetzt starten wir erstmal durch in den Montag mit den Stranglers gleich. Hot Chocolate und mehr Sound aus den 80ern gibt's jetzt von Black. Das ist Wonderful Life. Kommt gut in den Montag.
0: Das passt zu diesem Nieselpiesel-Skandinavien-Wetter.
1: Ich finde es ganz gemütlich.
0: Ist das Wetter?
1: Ja.
0: Ja, aber du bist halt auf Arbeit und nicht zu Hause auf der Couch.
1: Ja, man kann sich da wummelig machen.
0: Danke, Melanie.

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0: Ganz böse wurde ich gestern hintergangen. Lustig gemacht wurde sich über mich. Und zwar während ich die größte sportliche Anstrengung meines Lebens absolviert habe, haben die Krepel hier irgendwelche Sprachnachrichten ins Funkhaus geschickt.
1: Noemi,
2: na, wir wollten mal einen kleinen Gruß hier vom Heidegravel schicken.
1: Wir stehen hier am Ziel und warten auf dich. Was ist los? Wo bist du?
2: Hat's einen Platten oder was?
1: Also wir warten jetzt noch. Wir halten das Bier noch ungefähr 5 Minuten kalt und dann trinken wir's.
2: Ja, dann gibt's nur noch Brause für dich. Ja?
1: Beeil dich.
0: Ich kann auflösen, die haben Kindbier kalt gehalten.
3: Das wäre jetzt meine Frage gewesen.
0: Ich hatte gestern die schlimmste sportliche Anstrengung meines Lebens. Ich bin in Nordsachsen bei Taura den Heidegravel gefahren. Das ist so eine Mischung aus Radrennen und Mountainbiken durch den Wald. Ich wurde von allen kassiert. Weißt du, am Anfang ballerst du richtig los, denkst du, du bist der König der Welt und zwischendrin willst du heulen und vom Rad steigen. 173. von 240 bin ich geworden.
3: Aber komm, so schlimm kann es nicht gewesen sein, wenn du dich noch übers warme Bier danach aufgeregt hast.
0: Ja, dabei sein ist alles. Ja.
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0: RSA Glückwunsch, Deutschland ist wieder Hockey-Weltmeister. Die Herren gestern mit 1:0 gegen Spanien durchgesetzt, erneut den Titel geholt und damit, ich habe es nochmal nachgeguckt, sind wir gleichgezogen mit Pakistan. Die halten bisher den Allzeitrekord von 5 WM-Titeln, haben wir jetzt auch, können
1: Stark.
0: Wir stolz drauf sein.
1: Auf jeden Fall. So, und falls ihr jetzt im Auto feststellt, verdammt, wieder den Schirm vergessen, lasst uns diesen Montag gegen Montag einfach würdigen. Da, wir suhlen uns einfach darin.
0: Ja, genau.
1: Ja, und später im Büroflur schnappt euch dann einfach einen anderen Schirm. Da werden so viele liegen, es fällt eh niemandem auf.
0: Oder die hängen einfach immer an eben dran, weil man reinlatscht und dann so, was ist das? Scheiße, ja, Mensch. So, Freunde, wir machen jetzt coole Mucke. Ryan Paris, Juicy Newton, Laid Back, mehr 80er Sound. Kollte jetzt die Spaß machen, darum sieh mal, wir beide sind wieder vereint. Melanie aus dem Urlaub zurück. Ich bin der Neumi von euren ersten Muntermachern. Hi.
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2: Um 7 Uhr. Ich bin Dirk Justes. Ein Leipziger Pilotprojekt macht womöglich bald in vielen sächsischen Städten Schule. In der Nähe des Rings haben die Stadtwerke E-Auto-Ladestationen im Bordstein installiert. Die sind zwar teurer als die üblichen Ladesäulen, sparen aber eine Menge Platz. Zudem gleicht sich der Preis schnell aus, sagt uns Peter Krutsch von den Stadtwerken.
3: Wenn man das Thema Vandalismus mit reinrechnet, und das haben wir bei den Ladesäulen leider immer wieder, da werden Kabel einfach abgeschnitten und mitgenommen. Und das kann natürlich dort nicht passieren. Das heißt, wenn man das Thema Vandalismus gegenrechnet, ist man eigentlich bei fast plus minus null mit den normalen Ladestationen.
2: Die Schüler sind schon eingezogen. Heute wird die offizielle Einweihung gefeiert. Die Rede ist vom neuen Bildungscampus am Leipziger Lene-Vogt-Park inklusive hochmoderner Sporthalle. Den Campus teilen sich seit diesem Schuljahr eine Grundschule, ein Gymnasium, eine Oberschule und eine Kita. Baukosten rund 70 Millionen Euro. Die Schweizer Polizei fahndet nach den tödlichen Schüssen auf einem Techno-Festival im Kanton Aargau weiter nach den Tätern. Bei dem Angriff gestern ist eine Frau ums Leben gekommen. Mehrere Menschen wurden verletzt, darunter auch eine Deutsche. Die Hintergründe sind weiter unklar. Nach einer Sturzflut im Grand Canyon in den USA werden 15 Menschen vermisst. Die Flutwelle hat laut den Behörden unter anderem riesige Felsbrocken mit sich gerissen. Die Gegend ist sehr beliebt bei Touristen. Laut Nationalpark konnten bisher über 60 Menschen in Sicherheit gebracht werden. Der FC Augsburg hat Schalke 04 die Rückkehr in die Fußball-Bundesliga gründlich vermiest. Zum Auftakt gewann der FCA gegen den Aufsteiger mit 3:0. Und der SC Freiburg ist mit einem 4:1 Heimsieg gegen Bremen in die neue Saison gestartet. 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
4: So, der RSA Verkehrsreport. Wie spät haben wir es eigentlich? Meine Studio-Uhr ist immer noch kaputt.
5: 7:01.
4: Vielen Dank. A4 Chemnitz-Erfurt zwischen Rüdersdorf und Hermsdorf-Ost. Hier liegt ein Plastikteil auf der Straße und eine Ölspur. Bitte Obacht auf der A13 Berlin-Dresden zwischen Ruhland und Ortrand. Hier eine Ölspur auf der Autobahn. Ansonsten bei dem Wetter kann es so rutschig sein, vor allem auf der Landstraße. Da, wenn der Traktor. Ich bin auch noch nicht wahr. Ich wollte nur sagen, wenn Erde da ist, bei dem Wetter ist es rutschig. Ich hatte es heute Morgen auch wieder. So Montag.
5: Das Wetter im Freistaat. Es ist noch ein bisschen regnerisch hier in der ersten.
4: Neu, wie wir wieder mit seinem kleinen Bagger spielen.
5: In der ersten Tageshälfte bleibt es auch nass. Danach wird es längere Zeit trocken. Die Sonne kommt dann sogar auch raus. Erst gegen Abend kommen dann wieder einzelne Schauer um die Ecke, vor allem in der Region Leipzig. Da gibt es dann auch hier und da mal ein kleines Gewitter. Das Ganze bei Höchstwerten heute zwischen 22 Grad und 26 Grad schaffen wir auch, allerdings nur im Elbtal.
4: Vielleicht kann ich das Wort Traktor auch nicht mehr sagen. Ich war am Wochenende beim Traktortreffen in Breitenborn. Ganz liebe Grüße. Ah. Also was man da gesehen hat, ahu.
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4: Guten Morgen, Freistaat.
5: Schönen Montag.
4: Die kommenden Fußballwochenenden. Schaut mal ganz genau hin, denn seit 32 Jahren gibt es den ersten Schiri aus Sachsen in der Bundesliga. Warum ihr mit dem nicht mal Fußball gucken möchtet. 7:20 Uhr bei RSA.
5: Jetzt heißt es erstmal Schuhe zubinden und kurz überlegen, zu binden. Ja, Sommerschlappen gegen Sneaker austauschen und ab in die neue Woche mit den Kulditz, die Spaß machen. Von OMD gleich, Sailing on the Seven Seas. Und ihr hört schon mehr Mucke aus den 80ern von Europe. Das ist The Final Countdown hier bei euren RSA-Muntermachern.

0: Das ist total krass. In den letzten 10 Jahren gab es beim Camping über 76% mehr Buchungen in Sachsen. Das sind über 1 Million Übernachtungen. Jedes Jahr auf den sächsischen Campingplätzen.
1: Das ist sportlich.
0: Hier sind eure Ersa Muntermacher, Neumi und Melanie. Es ist 7:11 Uhr. Und der beste Campingplatz ist laut ADAC der Knaus Campingpark bei Leipzig. Warum, wieso? Naja, du bist so ein bisschen in der Natur, du bist aber auch ganz nah dran an der Großstadt. Das lieben natürlich die Touris, aber ich habe mir das Ding mal angeguckt. Das ist aber auch schon ganz edel. Also da gibt's wirklich alles auf dem Ding. Das ist mehr High-End-Hotel als, wie sagt man heutzutage, als Down-to-Earth-Camping. deswegen unsere Frage an euch. Wie seht ihr das? Camping oder lieber Glamping?
1: Ja, mich kriegst du mit Glamping.
0: Wirklich?
1: Ich bin nicht so die Camping-Maus.
0: Hätte ich überhaupt nicht gedacht. Du bist doch auch so,
1: ich bin
0: so
1: eine Naturmaus. Ja, absolut. Aber ich brauche dann schon auch mal irgendwie kurz ein Bett und eine gescheite Sanitäranlagen.
0: Also ich habe es zum Ausprobieren beides schon mal gemacht. Aber gib mir eine Rückbank in einem VW-Bus, eine gute Aussicht und einen guten Kaffee. Und mehr brauche ich zum Glück nicht. Und
1: das
0: nicht mal den VW-Bus. Ich brauche nur das Zelt.
1: Ja, das erklärt deine schlechte Rückenhaltung. So nämlich. Was ist dir mit kaputt?
0: Team Camping oder Team Glamping? Wie tickt denn der Freistaat? Komm, ihr seid doch alle bodenständig. Oder seid ihr mittlerweile auch alle hier so schickimicki? 0341 39374 mal die 8. Erst erfragt.

0: Hey, dranbleiben wir RSA für Mike and the Mechanics und Laidback. Der Bakerman is baking bread.
1: Okay, vielen herzlichen Dank. Schönen guten Morgen.
0: 7:18 haben wir es. Hier sind eure RSA Muntermacher, Nomi und Melanie. Seit 32 Jahren gibt es jetzt das erste Mal in dieser Saison den ersten Schiri in der Bundesliga, der wieder aus Sachsen kommt. Richard Hempel heißt er. 28 Jahre ist er alt, aus dem Kreis Bautzen. Und wir haben ihn mal gefragt, wie es ist, mit ihm nicht nur Fußball zu spielen, sondern Fußball zu schauen.
2: Also mit mir Fußball zu schauen, sage ich immer wieder gerne, ist eigentlich ein Graus, weil Emotionen da verloren gehen. Also mein Blick geht eigentlich immer auf den Schiedsrichter oder die Schiedsrichterin und ich hoffe immer, dass die auch ja, mit einer guten Leistung dann durch das Spiel kommen. Aber ja, also wer sich mit mir zum Fußballschauen verabredet, der weiß, worauf er sich einlässt.
1: Das ist so ein Berufskrankheitsding, oder?
0: Da muss man viel Bier holen. Ich habe ihn übrigens auch mal gefragt, was die schnellste rote Karte in einem seiner Spiele war, weil auf solche, bin ja immer scharf auf solche Rekorde.
2: Also es gibt kein ganzes kurioses Spiel, aber ich habe letzte Saison, musste ich einen Spieler mit nach 26 Sekunden wegen einer Notbremse des Feldes verweisen mit einer roten Karte. Ich glaube, das ist, hält jetzt auch den Rekord im deutschen Profifußball mit dem schnellsten Platzverweis. Auf den Rekord bin ich natürlich nicht stolz, aber in dem Fall musste ich leider so entscheiden.
1: 26 Sekunden, so lange brauche ich morgens, um festzustellen, nee, ich drehe mich nochmal um.
0: Freunde, wann er das erste Bundesligaspiel pfeift, das weiß er erst kurz vorher. Das wird aber nicht mehr lange dauern, da drücken wir alle die Daumen. Und Schiri, wir wissen, wo dein Auto steht, das stimmt ja jetzt wirklich, weil wenn man auf Schalke bei den Bayern und Dortmund jetzt auf dem Parkplatz immer BZ als Kennzeichen sieht für Bautzen, da weißt du, das ist unser Richard.

0: 7.27 Uhr haben wir es jetzt. Hier sind eure RSA Schönen Muntermacher. Morgen. Ich wurde aufgeklärt in der Küche.
1: Super, du wurdest aufgeklärt in der Küche.
0: Also, wow.
1: Bei mir war es, glaube ich, im Wohnzimmer, bei der Couch meiner Eltern.
0: Es geht um ein neues Gadget für Küchenzubereitung, für Essenszubereitung. Ja. Und das mussten mir meine Eltern zeigen. Aha. Und da bin ich mir noch nicht so sicher, ist das ein sinnvolles Gadget oder ist es schon fast Blasphemie? Gleich okay. 57 hier bei RSA.
1: Freunde mit der Mucke, aber auch gleich Spaß.
0: Nimm mich doch einmal ernst.
1: Das Gute ist ja im Radio, da sieht man nicht, dass du ein bisschen rot geworden bist.
0: Vor Ärger.
1: Die Mutters machen wir gleich aus den 80ern für Bailey, Phil Collins und die wunderbare Mähne des 80er Rocks. Tina Turner hier bei euren ersten Muntermachern. Nach 7:30 Hallöchen.
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1: Um 7.30 Uhr, ich bin Dirk Justus. Neue Lademöglichkeiten für E-Autos, die testen die Leipziger Stadtwerke jetzt bei einem Pilotprojekt. In der Nähe des Cityrings haben sie Ladestationen in den Bordstein eingelassen. Autofahrer können ihr Kabel bequem an der Gehwegkante anschließen. Im Vergleich zu den üblichen Ladesäulen spart das eine Menge Platz. Die Bürgermeisterwahl in Kliphausen im Landkreis Meißen geht in eine zweite Runde. Gestern erhielt keiner der vier Kandidaten die absolute Mehrheit der Stimmen. Deutlich vorn liegt aber Amtsinhaber Mirko Knöfel mit gut 42% der Stimmen. Der zweite Wahlgang findet am 20. September statt. Nach den tödlichen Schüssen auf einem Techno-Festival in der Schweiz sind noch viele Fragen offen.

0: Der oder die Täter werden in der ganzen Schweiz gesucht. Unklar sind auch die Hintergründe. Bei den Schüssen wurde eine junge Frau getötet und es gab mehrere Verletzte, darunter auch eine Deutsche. Der SC Freiburg ist optimal in die neue Saison der Fußball-Bundesliga gestartet. Gegen Werder Bremen gab es einen 4:1 Kantersieg. Durch den Erfolg ist Freiburg zunächst Tabellenzweiter. Augsburg gewann außerdem gegen Schalke mit 3:0. 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
1: So, es ist genau 19:30, der RSA-Verkehrsreport. Bitte weiterhin Obacht, und zwar auf der A9 in Richtung Nürnberg runter zwischen Eisenberg und Bad Klosterlausnitz. Behinderungen aufgrund eines Unfalls. Eine Ölspur wird noch weggemacht. Auf der A13 Berlin-Dresden zwischen Ruhland und Ortrand. Hier gibt es noch minimal Behinderung. Und Katrin hat den ersten Blitzer des Morgens gemeldet, und zwar im Vogtland in Oelsnitz in der Hoferstraße stadteinwärts. Habt ihr auch was? Gebt's gern weiter an die anderen über uns. Kostenfrei, versteht sich. 0800 0815 200 und dann schönen Arbeitsweg gewünscht.
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3: Das Wetter im Freistaat ist noch ordentlich nass hier heute in der Früh. So geht es dann auch bis zur Hälfte des Tages ungefähr weiter. Dann ist es allerdings länger trocken. Die Sonne kommt sogar auch noch raus. Erst gegen Abend kommen wieder ein paar Schauer um die Ecke, vor allem in der Region Leipzig. Da ist hier und da auch mal ein kleines Gewitter möglich. Das Ganze bei Höchstwerten heute zwischen 22 Grad und im Elbtal schaffen wir sogar auch bis zu 26 Grad.
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3: Schönen guten Morgen. Moin. Ihr macht euch 2000 Euro klar.
1: Okay. Und
3: zwar mit dem, was ihr liebt. Wie ihr das macht, das hört ihr gleich bei RSA 7:40.
1: Drehen wir eine Runde mit den Bee Gees, den Hut aus Ace of Base und die Frau, die vorne am Grundstück ein Schild dran hatte. Ja, nicht vor um 12 Uhr klingeln, sonst kopf ab. Stimmt wirklich.
3: Verstehe ich.
1: Zieh das doch noch bei RSA.

0: 2000 Euro für euer liebstes Lied. Wie wär's?
1: Das schmeckt.
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1: 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Oh.
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0: Dann wollen wir doch die inoffizielle Montagshymne auch mal spielen.
3: Vermiesen!

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0: So, der größte Aufreger aus Melanie ihrem Urlaub ist es 7:49. Hier ist RSA und bitte.
1: Schönen Morgen. Pizzaschere. Also eine Schere wie zum Schneiden nur für die Pizza. Ist es sinnig? Ist es Blasphemie? Ich war mir nicht ganz sicher. Meine Eltern haben mir das ganz stolz präsentiert.
0: Eine Pizzaschere anstatt so einem Roller.
1: Genau. Okay. Und da schneidest du, aber du musst ja dann dafür auch die Pizza so einmal so komisch anheben.
0: Ja.
1: Und ein Roller, da musst du es ja dann nicht. Also
0: ich glaube, jeder Italiener würde dir selbige Schere gleich am liebsten sonst wohin.
1: Ja.
0: No? Wenn der das sieht. Ich habe jetzt nur eine Frage.
1: Ja.
0: Ist das eine Extraschere oder geht auch sowas, weil mein Kind hat ganz viele Bastelscheren. Da könnte man mal so einen Dreiecksschnitt irgendwie so reinmachen.
1: Naja, meine Eltern waren halt so, nein, die ist extra nur für Pizza. Da steht auch, da ist so Pizza eingraviert, weißt du?
0: Ja. Und die kostet wahrscheinlich das Zehnfache.
1: Wahrscheinlich, ja.
0: Freunde, Pizzaschere, hat jemand Erfahrung? Nur 341-39374.
1: Was sagt denn die Gastro dazu?
0: Vier mal die 8. Die sagen, hast du sie noch alle? Freunde, Gemütsberuhigung jetzt von Sandra und für beide Phil Collins. Mehr 80er Sound hier bei RSA. Es ist 7:50 Uhr.

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0: 1,40. Hier ist RSA, eure Muntermacher. Hallo.
1: Schönen guten Morgen.
2: Guten Morgen, ihr beiden. Schön, euch wieder zusammenzuhören. Liebe Grüße aus Zwickau. Martina.
3: Oh, Martina, danke.
1: Ach, danke schön. Ja, ist direkt auch ein ganz anderes Gefühl, hier wieder mal eine Antwort zu bekommen. Oder auch einfach in ein leeres Gesicht zu gucken, während man keine Antwort bekommt.
0: Hä? Du verwirrst mich immer noch nach all den Jahren. Elton John, I'm still standing. CC and Catch gleich.
1: CC and Catch.
0: Und CC Talking. Machen wir auch gleich. Ey, das ist aber sowas von 80er Mucke. Nach um 8 bei euren RSA-Muntermachern. Die Frau, die nie aufhört zu reden, und der Mann mit dem ausdruckslosen Gesicht. Na, Melanie, hallo.
4: Okay. 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
12: Um 8 Uhr. Ich bin Dirk Justus. Die Leipziger Stadtwerke testen eine neue Lademöglichkeit für E-Autos. In der Nähe des Cityrings haben sie Ladestationen in den Bordstein eingelassen. Autofahrer können ihr Kabel an der Gehwegkante anschließen. Im Vergleich zu den üblichen Ladesäulen spart das eine Menge Platz. Peter Krutsch von den Stadtwerken sagte uns.
13: Also das wird angenommen, das wird gesehen und wir haben auch Anfragen aus Berlin und woanders her, was das denn für ein Pilotprojekt ist. Und es wird jetzt schon fleißig geladen, im Schnitt so 4 bis 4,5 Ladevorgänge pro Tag an den Ladebordsteinen.
12: Sachsen stärkt die wirtschaftlichen Beziehungen zu Südostasien weiter. Wirtschaftsminister Panther ist mit einer Delegation ab heute für mehr als eine Woche in Taiwan und Vietnam unterwegs. Dort sollen bestehende Kontakte in die Politik und zu Unternehmen gefestigt und neue geknüpft werden. Auch Chemnitz startet heute ins Stadtradeln. 3 Wochen lang sollen wieder Kilometer gesammelt werden. Gezählt wird jeder Weg mit dem Fahrrad, egal ob zur Arbeit oder in der Freizeit. Im vergangenen Jahr kamen durch die registrierten Teilnehmer mehr als 700.000 Kilometer zusammen. Und die Ergebnisse der Fußball-Bundesliga: Augsburg gegen Schalke 3:0 und Freiburg gegen Bremen 4:1. Und Deutschlands Hockeymänner sind wieder Weltmeister. Das DHB-Team gewann das Endspiel gegen Spanien im belgischen Wavre mit 1:0 und verteidigte damit seinen Titel von 2023. 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
0: Eine Minute nach um 8, der RSA-Verkehrsreport. Liegen gebliebenes Auto auf der A9 Nürnberg-Berlin zwischen dem Rastplatz Pürstental Ost und dem Kreuz Rippachtal, hier bitte Obacht. Außerdem Stau nach Unfall auf der A9 Richtung Nürnberg zwischen Weißenfels und der Raststätte Osterfeld West und zwischen Eisenberg und Bad Klosterlausnitz. Hier auch Behinderungen aufgrund eines Unfalls.
1: Das Wetter im Freistaat. Heute sind Temperaturen zwischen 22 und sogar 26 Grad drin. Was? Allerdings nur im Elbtal wird so warm.
0: Okay.
1: Dazu gibt es jetzt noch ordentlich viel Regen. Das geht so bis Mitte des Tages weiter. Danach bleibt es länger trocken. Die Sonne kommt sogar auch noch ein bisschen raus. Gegen Abend allerdings wird es wieder ein bisschen nass. Vor allem in der Region rund um Leipzig. Da gibt es hier und da auch mal ein kleines Gewitter.
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0: So, willkommen zum letzten Tag des Augusts.
1: Ja,
0: es gibt
1: Morgen.
0: Gleich bei uns Kekse aus Plastikflaschen. Was das jetzt schon wieder soll, das hört ihr 8.20 Uhr bei RSA.
1: Direkt aber erstmal hier am Montag gecheckt. So kann es doch losgehen. Bei vielen ist das Gehalt auf dem Konto. Ja, gleich mal drüber nachdenken, was man damit so Schönes im Feierabend anstellen könnte, ne?
0: Lass mich raten, du brauchst wahrscheinlich wieder neue Schuhe.
1: Tatsächlich ja. Ich habe nur noch zwei Paar. Sommersandalen und weiße Sneaker, die mittlerweile grau sind.
0: Du hast nur zwei Paar Schuhe?
1: Ja. Ne, drei. Meine Wanderschuhe noch.
0: Machen wir noch 2-0. Das klappt. Wirklich?
1: Ja.
0: Oh, dann nehme ich alles zurück. Da habe ich ja ungefähr deutlich mehr. RSA hier. Ne, mit Melanie. Tag.

0: Das ist der smoothe Montagmorgen-Sound, den man unbedingt braucht.
1: Definitiv.
0: Hier ist RSA, es ist 8 Uhr und 10 Minuten.
1: Guten Morgen.
0: Große Frage, liebt ihr es eher bodenständig? Mögt ihr Camping oder lieber mit Schnickschnack, allem drum und dran und geht lieber zum Glamping?
2: Camping, ach, hat irgendwie, ist so klassisch, ich liebe Camping. Und Glamping ist irgendwie zu viel. Die Frage ist auch, wo es anfängt und wo es aufhört. Aber für mich ist es so, das höchste der Gefühle ist in einem Bus irgendwie, in einem Bulli mit einer Matratze hinten drin. Mehr muss es nicht sein.
3: Ich bin mehr für Komfort.
4: Camping. Weil es mir Spaß macht, Camping. Gerade wenn wir im Wohnmobil unterwegs sind, es gibt nichts Schöneres.
1: Ja, ihr merkt schon, die Sachsen lieben Camping. In den letzten 10 Jahren sind die Übernachtungen auf Campingplätzen über 76% gestiegen. Und mittlerweile wird es auch immer edler mit Wohnmobil, die voll ausgestattete Hütte. Da ist alles immer dabei.
0: Bei mir ist es auch so. In den letzten Jahren wurde zu mir immer gesagt, na, wenn ich mit dir irgendwo hinfahre, dann muss auf jeden Fall eine Toilette und eine Dusche dabei sein. Alter, wir wollen campen gehen. Geht's noch?
1: Ich bin leider auch Glamping.
0: Wirklich?
1: Ich liebe die Natur. Aber
0: dann kannst du zu Hause bleiben.
1: Aber so eine scheiße Matratze
0: aber
1: statt
0: es ist doch gerade nur, dass man mal merkt, so, was man eigentlich zu Hause hat, wenn man es nicht hat. Das merkst du ja sonst gar nicht.
1: Das kann ich ja mir auch so merken, ohne dass ich vorher leiden muss.
0: Ja, du bist wieder zu schlau. Camping oder Glamping? Wie tickt in Sachsen? Was ist eure Meinung? 0341 39 37 4 mal die 8. Meldet euch rein.

0: Ist auch gemeine, nach dem Urlaub früh aufzustehen. Also in dem Gähnen von Melanie Mertens, da kannst du 5 Lkw parken. Freunde, es ist 8.18 Uhr, hier ist RSA.
1: Schönen guten Morgen.
0: Habt ihr mitbekommen, es gibt jetzt Kekse aus Plastik. Und damit meine ich nicht meine Backkünste in der Weihnachtsbäckerei. Die haben jetzt wieder was Neues erfunden. Und zwar Kekse aus alten Plasteflaschen und aus Maisabfällen, die gibt's jetzt wirklich. Die werden mit viel Hitze, mit Druck und mit Hilfe von Hefekulturen hergestellt. Und die sind super nahrhaft, weil die halt viel Protein und viel Fett haben. Warum haben die das jetzt gemacht? Naja, das Verfahren wurde eigentlich für Astronauten entwickelt, damit die im Notfall eine Methode haben, um irgendwie an Essen ranzukommen. Und für alle, die den Mund verziehen, das könnte jetzt auch in Krisengebieten also wirklich satt machen. Also eine coole Idee, den Müll nochmal zu verwenden. In ersten Tests soll der Keksteig aus der Plastikflasche übrigens gar nicht so, sie schreiben, so übel gerochen haben.
1: Naja, die reden nur über den Geruch. Also wenn die Kollegen da mal wieder was Leckeres gebacken haben, da frage ich jetzt nicht mehr nach dem Rezept, sondern nach dem Pfandbon.
0: Genau, Hauptsache es macht Zeit. Freunde, deutlich schmackhafter. Schiller und Heppner mit Dream of You und CC Catch bis 8:30. Hier bei euren RSA Muntermachern. Guten Morgen, Sachsen.

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1: Also ich wurde gestern vollstes Ballett abgezogen. Ich wurde platt gemacht und nicht nur das. In der größten Anstrengung meines sportlichen Lebens wurde sich auch noch lustig gemacht über mich.
2: Oh.
1: Nach dem Hallo, 8.50 Uhr bei RSA.
2: Vom Himmel grüßt ihr Petrus mit dem Regen und wir schieben musikalischen Sonnenschein hinterher.

0: aus den 80ern, richtig gute Italo-Disco-Musik von Ken Leslo. Gibt's hier gleich nach 8:30 hier bei RSA.
1: Muss dich lustig machen, keiner bist du dabei, hä?
0: Ja, immer.
1: Vor allem über mich, ne?
2: Ja. So viele Sachsen haben ihr musikalisches Talent schon unter Beweis gestellt.

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1: Um 8.30 Uhr, ich bin Dirk Justes. E-Autofahrer in Leipzig bekommen ihren Strom jetzt nicht mehr nur an der Ladesäule. An zwei Standorten testen die Stadtwerke derzeit neue Ladebordsteine. Das Kabel lässt sich an der Gehwegkante einstöpseln, was vor allem Platz spart. Weitere Ladebordsteine sollen demnächst dazukommen. Freital führt die nächsten Nächte zusätzliche Tempo-30-Zonen ein. Betroffen sind Wilsdrufer und Burkerstraße. Grund sind Tunnelsperrungen auf der A17. Die Stadt befürchtet, dass Autofahrer durch Freital ausweichen. Mit dem Tempolimit will sie die Lärmbelästigung begrenzen. Die Dresdner feiern heute wieder ihr Gastmahl. Dresden ist bunt. Der Neumarkt vor der Frauenkirche verwandelt sich ab 16 Uhr in eine mehrere hundert Meter lange Picknicktafel. Tausende Menschen kommen zusammen, um Speisen, Ideen, Kultur und Gespräche miteinander zu teilen. Mit dabei sind auch mehrere Minister der Landesregierung und Oberbürgermeister Hilbert. Der FC Augsburg hat Schalke 04 die Rückkehr in die Fußball-Bundesliga gründlich vermiest. Zum Auftakt gewann der FCA gegen den Aufsteiger mit 3:0. Und der SC Freiburg ist mit einem 4:1 Heimsieg gegen Bremen in die neue Saison gestartet. 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
2: Es ist 8:30 Uhr, der RSA Verkehrsreport. Es gibt Behinderungen auf der A9, und zwar Nürnberg-Berlin zwischen Eisenberg und Reußig. Stau nach Unfall. Außerdem Richtung Nürnberg runter auf der A9 zwischen Eisenberg und Bad Klosterlausnitz. Behinderungen nach einem Unfall und auch Fahrzeugteile auf der Autobahn. Außerdem Stau in der Baustelle auf der Autobahn 72.

0: sich Richtung Zwickau zwischen Zwickau West und Ost.
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2: Das Wetter Freistaat. Bis zum Mittag regnet es noch fast überall hier in Sachsen. Danach ist es ein bisschen länger trocken. Die Sonne kommt sogar auch noch raus. Erst gegen Abend regnet es dann wieder ein bisschen so in der Region rund um Leipzig. Da gibt es dann hier und da auch mal ein kleines Gewitter. Das Ganze bei Höchstwerten heute zwischen 22 Grad und im Elbtal. Da schaffen wir sogar heute bis zu 26 Grad.
3: Das ist ganz schön schwül.
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3: Hallo Freistaat.
2: Guten Morgen.
3: Vor 133 Jahren wurde in Deutschland die einheitliche Uhrzeit eingeführt. Und schuld daran war ein Unternehmen, das uns meistens immer zu spät bringt. Quatschen wir gleich drüber.
2: Stark, ja. Bleibt dran für Noemis Klugschiss. Der Funfact zum Weitererzählen gibt es hier immer 8.40 Uhr bei RSA. Und jetzt fürs Krümeln mit dem Croissant im Auto. Kult jetzt, die Spaß machen. Fool's Garden haben wir für euch. Und mehr Mucke aus den 80ern von dem Mann mit der musikalischen Wehe. Scheibe. Ken Laszlo. Hey, hey, Guy, hier bei RSA.

0: Die Eisenbahn, also die Deutsche Bahn, hat die identische Uhrzeit in allen großen Städten in Deutschland erfunden und damit guten Morgen bei RSA, es ist 8.38 Uhr.
1: Schönen guten Morgen, hier sind eure RSA Muntermacher, jetzt mit dem Klugschiss am Morgen, hier euer schnelles Wissen für unterwegs.
0: Bevor die Eisenbahn so richtig in war, hatte jede große Stadt seine eigene Uhrzeit. Und die hat sich meist nach dem Höchststand der Sonne gerichtet. Und da hatte jede Stadt in Deutschland seine eigene Sonnenzeit, also die großen Städte.
1: Ja.
0: Und da lag halt gern mal eine Dreiviertelstunde dazwischen, also zwischen Dresden und Köln, weil die Sonne da halt anders aufgeht und anders untergeht.
1: Ja.
0: Und erst die Eisenbahn hat eine einheitliche Uhrzeit vorangetrieben, weil ohne die wäre der Fahrplan der Deutschen Bahn wahrscheinlich noch ein bisschen verrückter, als es sowieso schon ist.
1: Würde ich irgendwie sehen. Neubis Klugschiss, euer Funfact hier zum Weitererzählen, gibt's immer 6.40 Uhr mit einer neuen Folge hier bei RSA.
0: Jetzt geben wir euch Rückenwind in diesen Montagmorgen mit Queen, David Bowie, die Buggles und ihr hört schon, mehr 80er-Mucke von den Pet Shop Boys, It's a Sin, 87 par excellence hier bei euren RSA-Muntermachern.

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0: Guten Morgen in die Schulen im Freistaat.
1: Guten Morgen.
0: Es ist 8.48 Uhr, zum Beispiel an die 6b vom Brockhaus-Gymnasium in Leipzig, die sich gerade durch den Englischunterricht quälen. Euer Lehrer, Herr Schwochert, der hat mich gestern beim Radrennen komplett abgezogen und maßlos überholt.
2: Noemi, na, wir wollten mal einen kleinen Gruß hier vom Heidegravel schicken.
3: Wir stehen hier im Ziel und warten auf dich. Was ist los? Wo bist du?
2: Hat es einen Platten oder was?
3: Also wir warten jetzt noch, wir halten das Bier noch ungefähr 5 Minuten kalt und dann trinken wir's.
2: Ja, dann gibt's nur noch Brause für dich. Ja?
3: Beeil dich.
0: Ja. Liebe Grüße an den Heidegravel, das ist so ein ganz verrücktes Radrennen durch den Wald. Ich habe förmlich geweint am Ende, ich hatte Krämpfe, es war einfach schlimm.
1: Die wichtigste Frage, war denn das Bier noch kalt, als du angekommen bist?
0: War überhaupt kein Bier mehr da. Oh. Hier, übrigens, liebe 6b vom Brockhaus-Gymnasium, ich hoffe, euer Herr Schwochert striezt euch nicht so sehr, wie er mich ausgelacht hat gestern. Liebe Grüße auch an Paul und alle, die auch manchmal im Leben über sich versuchen, hinauszuwachsen. Das geht jetzt besser mit den Buggers und mehr 80er Wucke von Queen und David Bowie. Die große Hymne auf dem Fahrradreifen. Under Pressure.

0: Ihr liegt bestens in der Zeit, 8.57 Uhr. Hier ist RSA.
1: Schönen guten Morgen. Und das Schönste ist, es riecht nach Herbst.
0: Ist das so?
1: Ja, pünktlich zum letzten Augusttag heute lacht uns da so ein mummeliges Wolkenwetter an. Es lacht uns an, ja.
0: Entschuldigung.
1: Ich liebe das Wetter wirklich. Es macht mich so glücklich. Wir gucken gleich mal genau hin, wie lange uns hier die Wolken noch anlachen. Auch später noch die Sonne einmal kurz rauslachen.
0: Ja, das wäre auch schön.
1: Nach um 9 bei RSA.
0: Freunde, Madonna lacht euch gleich an nach um 9. Gute Laune, Kulthit von Chumba Wumba mit Top Thumping und... Können wir alle, bitte? Ja! Apropos, du hast recht mit dem blöden Herbstfeeling. Die Sirene, ich habe letzte Woche im Aldi schon die Weihnachtsspekulatius gesehen.
1: Oh ja!
0: Was ist denn los mit euch?
1: Ja, so wissen, dass ich schon
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1: Um 9 Uhr. Ich bin Dirk Justes. In Leipzig ist ein Pilotprojekt fürs E-Auto-Laden erfolgreich angelaufen. An zwei Standorten testen die Stadtwerke derzeit Ladebordsteine. Das Kabel lässt sich an der Gehwegkante einstöpseln, was vor allem Platz spart. Weitere Ladebordsteine sollen demnächst dazukommen, sagte uns Peter Krutsch von den Stadtwerken.
2: Wir sind guten Mutes, auch deshalb, weil es in anderen Städten ähnliche Prozesse gab, mit dem Effekt, dass dann mehr Ladebordsteine installiert wurden.
1: In NRW sind die Ladebordsteine schon erfolgreich getestet worden, etwa in Düsseldorf, Köln und Dortmund. In Leipzig fahren die Straßenbahnlinien 4 und 11 ab heute wieder nach Plan. Die Bauarbeiten in Richtung Gohlis und Schkeuditz sind planmäßig abgeschlossen. Gleichzeitig starten am Waldplatz neue Gleisarbeiten. Deshalb wird die Linie 8 umgeleitet. Auch für Autofahrer gibt es rund um die Jahnallee mehrere Sperrungen und Umleitungen. Wenige Tage vor der Landtagswahl in Sachsen-Anhalt steigt Bundeskanzler Merz in den Wahlkampf vor Ort ein. Am Abend trifft er in Quedlinburg den CDU-Spitzenkandidaten Sven Schulze. Zuvor ist Merz bereits in Mecklenburg-Vorpommern unterwegs. Dort wird in knapp 3 Wochen gewählt. Der FC Augsburg hat Schalke 04 die Rückkehr in die Fußball-Bundesliga gründlich vermiest. Zum Auftakt gewann der FCA gegen den Aufsteiger mit 3:0. Und der SC Freiburg ist mit einem 4:1 Heimsieg gegen Bremen in die neue Saison gestartet. 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
3: Es ist 1 Minute nach um 9, der RSA-Verkehrsreport auf der A9 Nürnberg-Berlin. Zwischen Eisenberg und Reusig hat es einen Unfall gegeben. Außerdem ist die A9 auch gesperrt, und zwar in Richtung Nürnberg. Zwischen Weißenfels und der Raststätte Osterfall-West ist die A9 hier gesperrt. In Dresden auf der Garmischstraße in Höhe der Mügener Straße.
4: Bitte Obacht, ihr kennt ja die Vorfahrtsregeln, hier sind die Ampeln ausgefallen, ne?
5: Das Wetter im Freistaat. Heute haben wir Temperaturen zwischen 22 und stellenweise sogar 26 Grad. Dazu gibt es jetzt zwar noch ordentlich viele Wolken, Schauer sind auch noch mit dabei. Später allerdings, dann wird es immer trockener und dann kommt die Sonne auch noch kurz raus. Erst gegen Abend kommen dann wieder ein paar Schauer von Leipzig um die Ecke. Dann gibt es da hier und da auch mal ein kleines Gewitter.
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3: Ja, Melanie Mertens liebt Glamping, also ja. Camping mit allem Schnickschnack.
5: Und ich stehe dazu.
3: Ich bin sehr froh, dass Hörerin Diana dich gleich mal versucht, zur Vernunft zu bringen. 9.10 Uhr bei RSA.
5: Erstmal guten Morgen an alle Spätdienstler, die hier gerade erstmal noch beim Frühstück sitzen. Schön. Damit ihr einen tollen Montag habt und alle anderen jetzt schon mal durchpowern können, haben wir für euch Kulthits, die Spaß machen, von Chumbawamba mit Top Dumping und vorher noch mehr Mucke aus den 80ern. Das sind New Order mit True Faith hier bei RSA.
3: 9 Uhr und Melanie, schönen Montag. Okay. Tag.

0: So, jetzt kannst du dir auch mal was anhören, Melanie Mertens. Hier sind wieder eure Muttermacherverein, Melanie, zurück aus dem Urlaub. Ja. Und da hat man gleich das Thema, ich gehe unglaublich gern campen und bei Melanie ist es eher mehr das Glamping. Also wirklich mit allem Schnickschnack. Ich hoffe, Diana bringt dich jetzt endlich mal zur Vernunft.
1: Melanie, wenn ich Camping möchte, brauche ich keinen Luxus. Meine Meinung, hier ist Diana aus dem schönen Brandenburg. Dann kann ich auch, wenn ich Camping möchte, auf Luxus verzichten. Dann fährt man an den See und du schön Lagerfeuer machen. Nur? Und dann kann man baden gehen. Ja. Da brauche ich keine Luxusdusche.
2: Ja, genau.
3: Ja, das kann man machen. Das kann man aber auch machen, wenn man ein gescheites Bett hat.
0: Nee, ich verstehe den Punkt aber nicht, warum man dann beim Camping alles hat, was man ja auch zu Hause hat. Beim Campen geht es doch mal darum, einfach die Natur zu erleben und auch mal seinen Standard ein bisschen runterzuschrauben, um vielleicht das ein bisschen mehr wertzuschätzen, was man zu Hause hat.
3: Das kann man auch ohne Feuer leiden zu müssen.
0: Weiß nicht. Wie seht denn ihr das? Wie tickt denn da Sachsen? Camping oder Glamping? 0341 39 37 4 mal die 8. Gebt euren Senf gerne dazu jetzt bei RSA.

0: Spätpendler-Erinnerung hier bei RSA.
1: Morgen.
0: Freunde, es geht in Richtung 9:30. Ihr denkt bitte dran, die A17-Tunnelkette, die ist ab heute Abend, jeden Abend in dieser Woche gesperrt. Und zwar Dresden, also Koschitz, Dölzschen, Altfranken. Da sind die Tunnel in beide Richtungen die gesamte Woche gesperrt. Heute Abend geht das los, immer in der Nacht zwischen 20 Uhr und 5 Uhr am Morgen. Ausgeschildert ist die Umleitung U15, U16. Also wenn ihr ja zum Spätdienst müsst, beziehungsweise zur Nachtschicht, habt das bitte auf dem Schirm.
1: Jetzt drehen wir eine staufreie Runde mit Daido und mit den Eurythmics hier bei RSA.

0: Schönen guten Morgen an alle, die hier ganz romantisch in der Brotdose Himbeeren, Tomaten haben, alles aus dem eigenen Garten. Lasst euch schmecken.
1: Ich habe gestern schon mal die Weinreben aus dem Garten probiert. Muss sagen, schon gut, noch 2 Wochen Sonne und die sind zuckersüß.
0: Ich hoffe auf Mitbringsel.
1: Das soll jetzt nicht falsch klingen. Ich habe jetzt keinen Weinhanger oder so. Das ist neben der alten Garage, ja. Da wächst Wein. Ja. Ich kann trotzdem mal.
2: Ich bring Mythen, klar.

0: So, hier ist RSA, es ist kurz vor 9:30, Noemi und Melanie, hallo.
1: Schönen guten Morgen. Ob jetzt ihr gerade noch fix die Spülmaschine ausgeräumt wird oder ihr schon die zweite Wand tapeziert, ja. RSA ist bei euch mit der Ranklotz-Playlist hier. Wir haben Rockset für euch. Fleetwood Mac ist auch noch mit dabei. Und Jennifer Rush macht den Start direkt nach 9:30 mit Destiny. Mehr Mucke aus den 80ern, Kultes, die Spaß machen, gibt's hier gleich bei RSA.
0: Na gut.
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6: Hallo, ich bin Daniel Heinzer. Ein Tipp aus der Journalistenschule ist mir in bester Erinnerung geblieben. Schreib nicht für

0: alle, sondern für jemanden. Hab also eine konkrete Vorstellung davon, an wen du dich wenden willst, mit dem, was du in der Zeitung schreibst oder im Radio sagst. Nicht für alle möglichen, sondern für jemand Bestimmtes. Ein Tipp, der mir auch sonst im Leben nützt. Mir gelingt immer dann etwas, wenn ich es nicht für irgendwen mache, sondern für einen ganz konkreten Menschen. Ich will mich sozial engagieren. Ja, das ist zu allgemein. Das ist für alle möglichen. Ich helfe morgen mit bei der Tafel in meiner Stadt. Ja, das ist handfest. Das ist für konkrete Menschen. Ich will ja auch nicht nur als Teil einer Masse gesehen werden, sondern als von Gott geliebter, einmaliger Mensch mit Ecken, Kanten und mit viel Gutem. Mach's nicht für alle, sondern für jemanden. Eine gute Haltung für echt vieles im Leben.
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2: 9.32 Uhr, der RSA-Verkehrsreport. Stau nach Unfall auf der A9 Nürnberg-Berlin zwischen Eisenberg und Treusig. In Taucha auf der B87 in Höhe der Leipziger Straße hat es einen Unfall gegeben, dadurch minimale Behinderung. Linus hat gemeldet in Dresden-Gammi-Straße, Höhe der Mügenau. Hier sind die Ampeln außer Betrieb und Blitzer haben wir, hat René durchgegeben. Autobahn 72, Plauen Richtung Chemnitz. Hier wird geblitzt und zwar zwischen Zwickau-Ost und Hartenstein. In Dresden auf der Bürgerwiese stadteinwärts und in Schönbach. Martin-Mai-Straße im Blitzer.
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4: Das Wetter im Freistaat. Heute haben wir Temperaturen zwischen 22 Grad und sogar stellenweise bis zu 26 Grad. Es ist noch ein bisschen regnerisch, der löst sich aber so langsam hier auf, sodass wir dann ab Mittag dann die ganze Zeit eine trockene Phase haben. Die Sonne kommt dann auch raus. Erst heute Abend gibt es hin und wieder mal ein paar kleine Schauer. Vor allem in der Region rund um Leipzig. Da gibt es dann stellenweise auch mal ein kleines Gewitter.
2: Hin und mal wieder ist das okay.
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4: Guten Morgen, ihr macht euch 2000 Euro klar.
2: Ja.
4: Und zwar mit dem, was ihr liebt. Wie ihr das anstellt, hört ihr gleich über RSA um 9.40 Uhr.
2: So, jetzt gibt's den ersten großen Hit von Roxette von 89, The Look. Und vorher die wunderbare, die wunderschöne, die ganz und gar tolle Jennifer Rush von 85. Hier bei euren RSA Muntermacher.

0: singt ja manchmal gern unter der Dusche mit, ja. Dann verdient, nicht du, dann verdient doch damit 2000 Euro.
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0: So, Schmutt aber Fleetwood.

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0: So, der größte Aufreger aus Melanie ihrem Urlaub ist es 7:49. Hier ist RSA und bitte.
1: Guten Morgen. Pizzaschere. Also eine Schere wie zum Schneiden nur für die Pizza. Ist das sinnig? Ist es Blasphemie? Ich war mir nicht ganz sicher. Meine Eltern haben mir das ganz stolz präsentiert.
0: Eine Pizzaschere anstatt so einem Roller?
1: Genau.
0: Okay.
1: Und da schneidest du, aber du musst ja dann dafür auch die Pizza so einmal so komisch anheben.
0: Ja.
1: Und ein Roller, da musst du es ja dann nicht.
0: Also ich glaube, jeder Italiener würde dir selbige Schere gleich am liebsten sonst wohin.
1: Ja. No?
0: Wenn der das sieht. Ich habe jetzt nur eine Frage.
1: Ja.
0: Ist das eine Extraschere oder geht auch sowas, weil mein Kind hat ganz viele Bastelscheren. Da könnte man mal so einen Dreiecksschnitt irgendwie so reinmachen.
1: Naja, meine Eltern waren halt so, nein, die ist extra nur für Pizza. Da steht auch, da ist so Pizza eingraviert, weißt du?
0: Ja. Und die kostet wahrscheinlich das Zehnfache.
1: Wahrscheinlich, ja.
0: Freunde, Pizzaschere, hat jemand Erfahrung? Nur 341-39-37-4.
1: Was sagt denn die Gastro dazu?
0: 4 mal die 8. Die sagen, hast du sie noch alle? Passend dazu jetzt rhythmisches Kopfschütteln von Depeche Mode mit Shake the Disease. 10 vor 10 ist es.

0: Ach, Freunde, wir hoffen, euch geht es gut nach den letzten Tagen. Hier ist RSA.
1: Guten Morgen.
0: Es ist kurz vorm 10. Ich glaube, man kann ein Wochenende auch daran bemessen, wie gut es war. Und zwar an der Anzahl an Bratwürste, die man gegessen hat. Ich hatte 5 Bratwürste und eine Rauchwurst.
1: Was eine Rauchwurst?
0: Bei Melanie Mertens wünscht man sich manchmal, bitte sag's, she's like the wind. Body M machen wir gleich. Und auch ganz schmackhaft. Visage. Also ich kann dir sagen, wenn du mal auf einem Volksfest bist, ich war beim Traktortreffen am Wochenende und es gibt Rauchwurst, probier's auf jeden Fall mal und geh gleich am Anfang hin, weil die ist immer ausverkauft. So, wenn du nach einer Stunde gehst, weil jeder, oh, es gibt Rauchwurst, oh, da muss ich erstmal inne essen. Ich will nicht zu viel verraten, probier's einfach aus. Das wird eine geschmackliche Erfahrung im Positiven für dich sein.
1: Nach dem ganzen Beherzigen von diesen ganzen Tipps kann jetzt eigentlich die Enttäuschung nur noch groß werden.
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8: Um 10 Uhr, ich bin Dirk Justes. Neue Lademöglichkeiten für E-Autos, die testen die Leipziger Stadtwerke jetzt bei einem Pilotprojekt. In der Nähe des Cityrings haben sie Ladestationen in den Bordstein eingelassen. Autofahrer können ihr Kabel bequem an der Gehwegkante anschließen. Im Vergleich zu den üblichen Ladesäulen spart das eine Menge Platz. Freital führt die nächsten Nächte zusätzliche Tempo-30-Zonen ein. Betroffen sind Wilsdrufer und Burkerstraße. Grund sind Tunnelsperrungen auf der A17. Die Stadt befürchtet, dass Autofahrer durch Freital ausweichen. Mit dem Tempolimit will sie die Lärmbelästigung begrenzen. Die Dresdner feiern heute wieder ihr Gastmahl. Dresden ist bunt. Der Neumarkt vor der Frauenkirche verwandelt sich ab 16 Uhr in eine mehrere hundert Meter lange Picknicktafel. Tausende Menschen kommen zusammen, um Speisen, Ideen, Kultur und Gespräche miteinander zu teilen. Mit dabei sind auch mehrere Minister der Landesregierung und Oberbürgermeister Hilbert. Neustart für den SCD HFK nach dem Abstieg aus der Handball-Bundesliga. Zum Zweitliga-Auftakt treffen die Leipziger heute Abend um 19:30 zu Hause auf Mitabsteiger Minden. Mit dem Duell endete auch die letzte Saison, da hatten die Leipziger gewonnen. Daran will das Team jetzt anknüpfen, sagt Rückraumspieler Franz Semper.
9: Es gibt sicherlich in der zweiten Liga nicht ganz so viele so große Hallen, wie es das hier ist, dass sie dann auch so gefüllt sind, macht einfach riesen Bock und einfach mit den Fans jetzt wieder die Heimspiele zu rocken und die alten Gefühle ein bisschen wieder aufleben zu lassen, dass es hier nicht nur so viele Niederlagen geben kann, sondern auch ein paar mehr Siege.
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0: So, es ist eine Minute nach um 10. Der RSA-Verkehrsreport. Stau nach Unfall auf der A9 Nürnberg-Berlin zwischen Eisenberg und Dreußig. Taucher B87 in Höhe der Leipziger Straße. Behinderungen nach einem LKW-Unfall, das Ganze beidseitig. Und Blitzer haben wir momentan in Dresden auf der Bürgerwiese stadteinwärts. In Lengefeld, der ist ganz frisch, am Obervorwerk in beide Richtungen wird geblitzt. Und in Greutsch auf der Bahnhofstraße stadtauswärts. Ihr werdet den Caddy sehen, fahrt ordentlich.
1: Das Wetter im Freistaat. Heute sind Temperaturen zwischen 22 und 26 Grad drin. Dazu wird es jetzt so langsam immer trockener. Ab Mittag dann bleibt es auch erstmal trocken. Die Sonne kommt dann sogar auch raus. Erst schön. Heute Abend gibt es wieder ein paar kleine Regenschauer und rund um Leipzig kann es auch mal ein bisschen gewittern.
0: Das ist ja bestes Pilzwetter jetzt so langsam, oder?
1: Stimmt.
0: Und tschüss, ich muss los.
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1: Schönen guten Morgen und entspannten Montag gewünscht für alle, die auch einen montagigen Montag hatten. Ich habe mir gerade meine Kopfhörer volle Kanne
0: in die Fresse
1: ins Gesicht gehauen. Da ist so wie so ein kleiner Widerstand, aber halt auch nicht immer. Und dann zieht man zu doll. Und
0: wenn man die Kopfhörer versucht abzusetzen, hat man sich schon oft einfach mal die Nase abgerubbt. Ja, das ist so ein richtig schöner Montag.
1: Habe ich schon Nasenbluten?
0: Ich weiß nicht, es ist nur Radio, das sieht man nie. Patrick Swayze, R.E.M. Und wie sagst du, siehst natürlich wie immer fantastisch aus, Melanie Mertens.
1: Hier sind deine 10 Euro.
0: Ja, doch, ist bezahlbar. Wie sagst du, das immer wieder beim Thema. Die Guschemucker.

0: Ich dachte, du sagst es, oh Gott, oh nein.
1: Nee, ach da, nee. Dafür hast du mir einen Kaffee mitgebracht, das hat es wieder wettgemacht.
0: Ja, und ich glaube, in der Kantine gibt es heute auch Kesselgulasch zum Mittag.
1: Ja, fantastisch.
0: Freunde, wir machen das Beste aus diesem Montag und versüßen ihn euch jetzt mit Kultis, die Spaß machen. Von der Sandra, Styx und Ultravox bei Ersa. Eure Muttermacher wieder vereint, wir beide sind Nomi und Melanie. Hallo.
1: Morgen.
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0: Der RSA-Verkehrsreport. Auf der A9 Nürnberg-Berlin zwischen Eisenberg und Treusig gibt es Behinderungen nach Unfall. Außerdem ist die Autobahn 72 gesperrt. Zwickau-Chemnitz zwischen Stolberg-Nord und Chemnitz-Süd Grundunfall. Und Blitzer ganz frisch in Zwickau B93 auf der Muldestraße wird geblitzt. Hier stadtauswärts. Daniel, vielen Dank fürs Melden. In Greutsch, Bahnhofstraße stadtauswärts und Lengefeld Obervorwerk in beide Richtungen. Habt ihr was auf dem Montag? Gibt's gern weiter an die anderen über uns. Kostenfrei 0800 0815 200. Vielen Dank.
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1: Das war dein Freistart. Guck mal, so langsam linst hier schon ein bisschen die Sonne durch. Fantastisch. Die letzten Regenschauer, die verdünnisieren sich jetzt hier. Das bleibt dann auch erstmal trocken bis zum Abend. Dann kommen nämlich von Leipzig her wieder ein paar mehr Schauer dazu. Stellenweise auch mal ein kleines Gewitter. Ansonsten ist es doch heute recht mild mit Temperaturen zwischen 22 und 26 Grad maximal.
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0: Freunde, habt einen traumhaften Montag. Es ist kurz vor 11. Die Erser Muntermacher übergeben die Sprechbanane an Turi.
1: Hallöchen. Das machen wir. Hi. Wart ihr dieses Jahr im Freibad?
0: Ja, mehrfach.
2: Einmal nur tatsächlich, sonst immer See.
1: Das heißt, du hast jetzt noch eine minimale Chance, weil eigentlich ist die Freibadsaison ja jetzt an diesem Wochenende zu Ende gegangen.
0: Ja, ja.
1: Aber es gibt ein paar Freibäder bei uns in Sachsen,
0: toll,
1: die gehen in die Verlängerung. Welche das sind, wo die sind, gleich 10 nach 11 bei mir.
0: Finde ich eine super Idee, weil ich habe in den letzten Jahren im September immer gemerkt, da zieht das Wetter eigentlich nochmal an und alle haben schon zu.
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10: Um 11 Uhr, ich bin Dirk Justes. Die Wirtschaftsbeziehungen von Sachsen zu Taiwan und Vietnam sollen ausgebaut werden. Aus diesem Grund ist Wirtschaftsminister Panther in den nächsten Tagen mit einer Delegation dort unterwegs. Zunächst steht in Taiwan die Chipindustrie im Fokus. Geplant sind unter anderem Gespräche mit potenziellen Investoren. In Vietnam geht es um Umwelt- und Energietechnik, Wasserwirtschaft, Infrastruktur und Fachkräfte. Der Pflegeversicherung geht das Geld aus, und zwar schon bald. Nach den jetzigen Berechnungen werden die Mittel der Pflegeversicherung voraussichtlich im Oktober aufgebraucht sein, sagt der Spitzenverband der Krankenkassen. Es müsse jetzt gehandelt werden. E-Autofahrer in Leipzig bekommen ihren Strom jetzt nicht mehr nur an der Ladesäule. An zwei Standorten testen die Stadtwerke derzeit neue Ladebordsteine. Das Kabel lässt sich an der Gehwegkante einstöpseln, was vor allem Platz spart. Weitere Ladebordsteine sollen demnächst dazukommen. Die Handballer vom SCD HFK Leipzig starten heute in die Zweitligasaison. Das Team trifft nach dem Abstieg aus der Bundesliga direkt wieder auf Mitabsteiger Minden. Die Leipziger hatten Minden am letzten Spieltag knapp besiegt und somit runter in die zweite Liga gezogen. Trainer Frank Carstens will auch heute einen Sieg mit Unterstützung der Fans.
11: Ich bin immer noch beeindruckt davon, wie Leipzig uns unterstützt. Jetzt auch in der Vorbereitung haben wir überall, egal wo wir waren, immer Grün-Weiße gesehen. Ich wünsche mir natürlich, dass das wirklich auch wieder eine kraftvolle Kulisse ist, ähnlich wie am Ende der letzten Saison, dass wir gemeinsam diesen Weg gehen. Wir haben gemeinsam gelitten und jetzt wollen wir uns auch wieder gemeinsam freuen.
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1: Es ist eine Minute nach um 11, der RSA-Verkehrsreport. A72 Zwickau Richtung Chemnitz. Zwischen Stolberg Nord und Chemnitz Süd. 4 Kilometer Stau im Moment. Da braucht ihr 20 Minuten länger. Vorsicht auf der A13 Schönefelder Kreuz Richtung Dresden. In der Abfahrt Radeburg ist ein Auto liegen geblieben. Die A72 Leipzig Richtung Chemnitz ist zwischen Niederfrohna und Hartmannsdorf nach einem Unfall gesperrt. Dann in Taucher, da ist die B87 Grasdorfer Straße zwischen der Sommerfelder Straße und der Gradefelder Straße nach einem Unfall gesperrt. Und im Kreis Mittelsachsen ist die Olbernhauer Straße zwischen Oberseida und dem Abzweig nach Mittelseida nach einem Unfall gesperrt. Blitzer habt ihr gesehen. Zwickau, B93 Muldestraße, stadtauswärts. Danke dir, Daniel, fürs Bescheid sagen. In Kreuzstehnse, Bahnhofstraße, stadtauswärts. Da blitzt es aus einem Caddy. In Lengefeld, Obervorwerk in beide Richtungen. Und in Lampersdorf, Oschatzer Straße, dort auch in beide Richtungen. Staus und Blitzer meldet ihr uns, das Ganze kostenlos unter 0800 0815 200. Gute Fahrt! Das Wetter im Freistaat. Ja, kurz zusammengefasst, grau, blau, grau. Mit Wolken und Regen ging es heute vielerorts los. Jetzt so im Laufe des Tages, da kann sich dann auch mal die Sonne zeigen und heute Abend kommen dann wieder Regen und Gewitter von Westen her. Die Temperaturen, die sind nicht mehr so toll wie am Wochenende. Bis 26 Grad werden es heute höchstens.
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1: Hallo zusammen. Zelt und Isomatte reicht? Ja, oder dann doch lieber der voll ausgestattete Camper mit allem Pipapo. Wie tickt Sachsen? Das checken wir hier um 10:50. Jetzt wird aber erstmal der Montag gerockt. Zusammen mit Joan Jett und ihren Black Hearts hier bei RSA. Ich bin Turi und ich wünsche euch einen schönen ersten Arbeitstag der Woche.

Ja, so richtig schön Depri, der Moby. Passt zum verregneten Montag und zum Ende der Freibadsaison. Ja, in den meisten Freibädern ist jetzt am Wochenende oder spätestens heute Schluss. Das Sahnbad und das Freizeit- und Erlebnisbad Mannichswalde in Grimmitschau, die hatten zum Beispiel gestern schon letzten Tag. Aber es gibt auch Freibäder, die in die Verlängerung gehen. Zum Beispiel in Chemnitz, in Gablenz und in Bernsdorf. Da wird die Freibadsaison bis zum 6. September verlängert. In Dresden hat das Georg-Arnold-Bad, das Kombibad Prohlis und die Badestelle Weixdorf noch bis zum 13. September geöffnet. Und das Sommerbad Klein-Schocher in Leipzig hat auch noch bis zum 13. geöffnet. Im Ökobad Lindenthal und im Sommerbad Schönefeld, da ist am 6. September Schluss. Haben aber auch noch ein paar Tage offen. Ja, und dann geht's halt wieder in die Halle zum Schwimmen. Da haben ja auch schon die ersten Hallen wieder aufgemacht. Aus einem Soul-Song wurde eine Synthie-Hymne der 80er. Das haben Soft Cell mit Tainted Love geschafft. Und den hören wir jetzt hier bei RSA. Kommt gut durch den Montag.

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0: Ein bisschen Disco-Musik beim Regale auffüllen. RSA ist hier für euch. Und wir wollen heute von euch wissen, wie tickt Sachsen in Sachen Camping? Die Nachfrage nach Campingurlaub wurde über die letzten 10 Jahre beobachtet und ausgewertet. Und das Ergebnis ist, über 76% mehr Buchungen. Also es wird gern gecampt. Und wir wollen heute von euch wissen, ja, aber wie denn? Also ganz klassisch, Zelt, Isomatte und Schlafsack. Oder darf es bei euch vielleicht auch ein bisschen komfortabler sein? Also Glamping, so mit Wohnmobil, ordentlicher Toilette und Dusche und einem richtigen Bett.
1: Glamping, weil ich beim Reisen schon irgendwie mein Grundlevel an Bedürfnissen und Luxus haben möchte, so wie ein vernünftiges Bad, ein ordentliches Bett und vielleicht eine kleine Küchenzeile.
2: Camping, weil es mir Spaß macht.
3: Camping. Bauchgefühl.
4: Camping. Ja, Glamping braucht man nicht.
3: Das Original.
5: Camping, weil Camping.
0: Und ihr so, Camping oder Glamping? Meldet euch rein bei WhatsApp 0341 3937 und 4x8. Bei Bruce Springsteen glaube ich ja auch eher so an Camping mit Zelt und Lagerfeuer. Ne? So ein richtiger Naturbursche halt. Und den hören wir jetzt hier bei RSA. I'm on fire.

RSA bei der Arbeit mit euch zusammen und es ist 11.26 Uhr und zwar ist es das in Zwickau genauso wie in Görlitz oder in Bad Düben, dass wir alle

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0: eine Minute vor 11:30 ist es der RSA-Verkehrsreport. A4 Dresden Richtung Chemnitz. Zwischen Berbersdorf und Hainichen, Vorsicht, da ist ein Auto liegen geblieben und da laufen auch Leute auf der Straße rum. Es staut sich auf der A72 Zwickau Richtung Chemnitz zwischen Stolberg Nord und Chemnitz Süd. 4 Kilometer, da braucht ihr ungefähr 20 Minuten länger. Vorsicht auf der A4 Erfurt Richtung Chemnitz, Höhe Glauchau Ost, ist ein Auto auf der rechten Spur liegen geblieben. Die A72 Leipzig Richtung Chemnitz ist zwischen Niederfrohna und Hartmannsdorf nach einem Unfall gesperrt. Und in Taucher, da ist die B87 Grasdorfer Straße zwischen der Sommerfelder Straße und der Gradefelder Straße nach einem Unfall gesperrt. Blitzer habt ihr gesehen in Chemnitz am Berg, wenn ihr Richtung Chemnitz-Talstraße unterwegs seid. In Dresden stehen sie Günzstraße Richtung Sachsenallee. Danke dir, Jens, fürs Bescheid sagen. In Zwickau B93 Muldestraße statt auswärts. In Coswig Industriestraße statt einwärts. Und in Lampersdorf Oschatzer Straße dort in beide Richtungen. Habt ihr noch einen Stau oder einen Blitzer gesehen? Dann ruft uns an. Das Ganze ist kostenlos unter der 0800 0815 200 und wir geben es für euch an alle anderen weiter. Gute Fahrt.
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0: Das Wetter im Freistaat. Es ist bewölkt, teilweise regnet es auch ein bisschen. Im Laufe des Tages reißt die Wolkendecke dann mal auf, die Sonne guckt raus und gegen Abend wird es wieder bewölkter und dann kann es auch wieder regnen. Temperaturen heute bis 26 Grad. Morgen gibt es einen Mix aus Wolken und Sonne. Ab und zu können mal Schauer durchziehen und morgen kriegen wir höchstens 24 Grad.
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0: Ihr holt schon mal euer Mittagessen aus dem Bürokühlschrank, damit das gleich nicht ganz so kalt ist. RSA ist hier für euch. Kurzer Ohrenvergleich. Ja, in 23 Minuten ist Mittagspause. Und zwar überall. Ja, dass wir überall die gleiche Uhrzeit haben, das war nicht immer so. 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
1: Bevor die Eisenbahn so richtig in war, hatte jede große Stadt seine eigene Uhrzeit. Und die hat sich meist nach dem Höchststand der Sonne gerichtet. 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Ja. Und erst die Eisenbahn hat eine einheitliche Uhrzeit vorangetrieben, weil ohne die wäre der Fahrplan der Deutschen Bahn wahrscheinlich noch ein bisschen verrückter, als es sowieso schon ist.
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gelaunt geht's auf den Weg zum nächsten Liefertermin mit den Bee Gees bei RSA. Augen auf, wenn ihr in Radebeul über die Straße geht. Also ich meine generell, ne, sollten wir ja immer schön nach rechts und nach links gucken, wenn wir über die Straße gehen. Aber an der Ecke Schildenstraße, Meißnerstraße, da gibt's jetzt eine ganz besondere Ampel. Und zwar eine Cowboy-Ampel. Die Ampel steht dort, weil da das neue Empfangsgebäude vom Karl-May-Museum entsteht. Und deshalb ist es auch das Cowboy-Motiv. Da haben wir nämlich einmal einen stehenden Cowboy in Rot und einmal einen laufenden Cowboy in Grün. Also achtet mal drauf, wenn ihr dort unterwegs seid. Ihr hört RSA am Montagmittag jetzt mit Queen. Schnurrbart ab, Schnurrbart dran. Freddie Mercury wollte seinen Schnurrbart eigentlich abrasieren für den Videodreh von I Want to Break Free. Aber der Regisseur fand's halt einfach lustiger mit Bart, weil die im Video ja alle als Frauen verkleidet sind.

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1: Um 12 Uhr, ich bin Dirk Justus. Sachsen will seine Wirtschaftsbeziehungen zu Taiwan und Vietnam ausbauen. Aus diesem Grund ist Wirtschaftsminister Panther in den nächsten Tagen mit einer Delegation dort unterwegs. Südostasien ist für Sachsen einer der wichtigsten Außenhandelsmärkte. Mehr von Daniel Bornberg.
2: Zunächst steht in Taiwan die Chipindustrie im Fokus. Mit TSMC siedelt sich ja gerade ein Riese der Branche in Dresden an. Geplant sind unter anderem Gespräche mit weiteren potenziellen Investoren. In Vietnam geht es dann um Umwelt- und Energietechnik, Wasserwirtschaft, Infrastruktur und Fachkräfte. Vietnam ist ein strategisch wichtiger Wachstumsmarkt für sächsische Unternehmen, sagt Wirtschaftsminister Panther.
1: Der Pflegeversicherung geht das Geld aus, und zwar schon bald. Nach den jetzigen Berechnungen werden die Mittel der Pflegeversicherung voraussichtlich im Oktober aufgebraucht sein, sagt der Spitzenverband der Krankenkassen. Es müsse jetzt gehandelt werden. Die Dresdner feiern heute wieder ihr Gastmahl. Dresden ist bunt. Der Neumarkt vor der Frauenkirche verwandelt sich ab 16 Uhr in eine mehrere hundert Meter lange Picknicktafel. Tausende Menschen kommen zusammen, um Speisen, Ideen, Kultur und Gespräche miteinander zu teilen. Mit dabei sind auch mehrere Minister der Landesregierung und Oberbürgermeister Hilbert. Neustart für den SCD HFK Leipzig nach dem Abstieg aus der Handball-Bundesliga. Im Zweitliga-Auftakt treffen die Leipziger zu Hause auf Mitabsteiger Minden. Mit dem Duell hatte auch die letzte Saison geendet, mit einem Sieg für den SCD HFK. Los geht's um 19.30 Uhr. 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
3: Eine Minute nach um 12 ist es der RSA-Verkehrsreport. A72 Zwickau Richtung Chemnitz, zwischen Stolberg Nord und Chemnitz Süd immer noch Stau. 3 Kilometer im Moment, braucht er 20 Minuten länger. Vorsicht auf der A4 Erfurt Richtung Chemnitz, Höhe Glauchau Ost, ist ein Auto auf der rechten Spur liegen geblieben. A72 Leipzig Richtung Chemnitz, zwischen Niederfrohna und Hartmannsdorf hat es einen Unfall gegeben. Auf der rechten Spur fahrt er bitte vorsichtig. Dann ist in Taucher die B87 Grasdorfer Straße, zwischen der Sommerfelder Straße und der Kradefelder Straße nach einem Unfall gesperrt. Und im Kreis Mittelsachsen ist die Olbernhauer Straße zwischen Oberseida und dem Abzweig nach Mittelseida nach einem Unfall gesperrt. Geblitzt wird auf der A4 Chemnitz Richtung Dresden zwischen Dresden-West und Dresden-Altstadt. In Dresden stehen sie Günzstraße Richtung Sachsenallee. In Chemnitz am Berg Richtung Chemnitz-Talstraße. Danke dir, Carsten, fürs Bescheid sagen. Und in Coswig wird geblitzt, Industriestraße statt einwärts. Staus und Blitzer meldet ihr uns kostenlos unter 0800 0815 200. Gute Fahrt! Das Wetter im Freistaat, ja, es ist teilweise wirklich noch ein bisschen dichter bewölkt, teilweise zeigt sich aber auch schon mal die Sonne. Im Laufe des Nachmittags kommt die auch ein bisschen öfter raus. Am späten Nachmittag und Abend werden die Wolken dann wieder dichter und von Westen her ziehen auch wieder Regenschauer durch. Bis 26 Grad gibt's heute.
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3: Hallo zusammen, bei uns geht's heute ums Camping. Camping ist nämlich so beliebt wie noch nie in den letzten 10 Jahren. Da ist die Nachfrage nach Campingplätzen um 76% gestiegen. Und welche die beliebtesten Campingplätze bei uns in Sachsen sind, das hört ihr gleich hier bei mir um 10:50. Jetzt reisen wir aber erstmal nach Bangkok zusammen mit Murray Head hier bei RSA. Ja, auch wenn wir nur eine Nacht bleiben. Ich bin Turi, kommt gut durch den Montag.

hatte sie gerade ihre ESO-Phase, die Madonna. RSA begleitet euch durch die erste Mittagspause der Woche. Und in der Sächsischen Schweiz, da fliegen die Bäume. Habt ihr jetzt am Wochenende vielleicht schon gesehen, wenn ihr da unterwegs wart? Also Bäume, die mit dem Hubschrauber abtransportiert wurden. Da sind ja immer noch die Aufräumarbeiten nach dem schweren Unwetter Ende Juli. Von der Felsenbühne Rathen und aus dem Amselgrund werden die umgeworfenen Bäume ausgeflogen. Ja, das ist technisch auch die einzige Möglichkeit, die Bäume da wegzukriegen, weil das Gelände so schwer zugänglich ist. Diese Woche soll noch ein zweiter Hubschrauber dazukommen. Ja, RSA wünscht gutes Gelingen, dass bald alle Wanderwege wieder begehbar sind und die Felsenbühne auch wieder bespielt werden kann. Mit guter Musik, da geht die Arbeit ja immer ein bisschen schneller von der Hand. Und die gute Musik, die kommt jetzt hier bei RSA von Modern Talking, Cherry Cherry Lady. Ihr dritter Nummer 1 Hit in Folge in den 80ern.

Der schiebt uns nach vorn, aber nicht zu doll. Also ein perfekter Song für so einen Montagmittag hier bei RSA. Camping ist beliebt, vor allem hier in Sachsen. In den letzten 10 Jahren, da gab es über 76% mehr Buchungen. Das hat eine Auswertung vom Campingportal vom ADAC ergeben. Ja, und die haben auch direkt rausgefunden, welche Campingplätze am beliebtesten sind bei uns in Sachsen. Auf Platz 3 der Campingplatz Talsperre Pöhl-Gunzenberg im Herzen des Vogtlands. Platz 2 geht an den Campingpark Luxoase in Kleinröhrsdorf bei Dresden und Platz 1 geht an Knaus Campingpark Leipzig. Insgesamt gibt es bei uns in Sachsen 124 Campingplätze und 312 Reisemobilstellplätze. Und wie ihr am liebsten Campingurlaub macht, also klassisch im Zelt oder vielleicht doch lieber komfortabler im Wohnmobil, das checken wir hier in einer knappen Stunde bei RSA um kurz vor 2:30.

0: Guten Appetit allen, die gerade ihr Mittagessen genießen. RSA ist hier für euch. Und gleich ist wieder euer musikalisches Talent gefragt. Ja, Ohren aufsperren für alle Hobbymusiker. 10 nach 1:30 und für alle, die Musik lieber hören, statt sie selber zu machen, habe ich in der nächsten halben Stunde Phil Collins mit dabei. Robert Palmer, Cici Catch und Heidi Stern, bei uns besser bekannt als Jennifer Rush. Das ist mehr Musik aus den 80ern in der nächsten halben Stunde hier bei RSA.
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0: Eine Minute vor 12:30 der RSA-Verkehrsreport. Es staut sich immer noch auf der A72 Zwickau Richtung Chemnitz. Zwischen Stolberg Nord und Chemnitz Süd 3 Kilometer, braucht er ungefähr 20 Minuten länger. Vorsicht in Taucher, da ist die B87 Grasdorfer Straße zwischen der Sommerfelder Straße und der Kradefelder Straße nach einem Unfall gesperrt. Und im Kreis Mittelsachsen ist die Olbernhauer Straße zwischen Oberseida und dem Abzweig nach Mittelseida nach einem Unfall gesperrt. Geblitzt wird auf der A4 Chemnitz Richtung Dresden zwischen Dresden-West und Dresden-Altstadt. In Dresden stehen sie Günzstraße Richtung Sachsenallee, in Chemnitz am Berg Richtung Chemnitz-Talstraße und in Coswig Industriestraße stadteinwärts. Danke dir, Franz, fürs Bescheid sagen. Staus und Blitze meldet ihr uns kostenlos unter 0800 0815 200. Gute Fahrt.
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0: Das Wetter im Freistaat. Ja, jetzt kämpft sie sich ab und zu ein bisschen durch, die Sonne. Im Laufe des Nachmittags, da werden die Wolken dann wieder dichter und dann kann es auch wieder vereinzelt regnen. Aber wir genießen die paar Sonnenstrahlen, die wir jetzt noch abkriegen, bei höchstens 26 Grad heute. Morgen dann ein Mix aus Wolken und Sonne, ganz vereinzelt auch mal Regen möglich, bei höchstens 24 Grad.
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0: RSA ist hier für euch bei der Arbeit und es ist wieder soweit. Wir wollen wissen, wie musikalisch ist Sachsen?
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0: Musikvereine, Chöre, Bands, aber auch Solisten. Ja, wir haben jede Menge musikalische Talente im Freistaat und das beweist ihr uns ab sofort wieder. 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Mitgemacht hat auch schon Wilhelm aus Scheibenberg und der findet Chris Rea richtig gut.

0: das Rauchige in der Stimme kriegt er echt gut hin. 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

Da nickt der Kopf automatisch mit zu Johnny und Mary hier bei RSA. Das Wochenende war nochmal richtig schön spätsommerlich, aber ja, diese Woche hält der Herbst langsam Einzug. Und fürs richtige Herbstgefühl geht's auf eins der vielen Kürbisfestivals bei uns im Freistaat. Das in Lichtenwalde hat zum Beispiel jetzt am Wochenende eröffnet. Das steht dieses Jahr unter dem Motto Das alte Rom. Also neben riesigen Figuren aus tausenden Kürbissen gibt es auch in diesem Jahr wieder ein Riesenkürbis-Schnitzfestival und die Meisterschaft im Kürbiswiegen. Und kunstvoll positionierte Kürbisse gibt es ab dieser Woche auch in Oskarshausen bei Dresden. Das Kürbisfest startet übermorgen mit über 50.000 Kürbissen, dort zum Thema Kürbis-Olympiade. Da kriegen wir doch direkt Herbstgefühle und Phil Collins reiht sich mit ein. Ein bisschen melancholisch jetzt bei RSA. I wish it would rain down.

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3: Um 13 Uhr, ich bin Dirk Jostes. Sachsen will seine Wirtschaftsbeziehungen zu Taiwan und Vietnam ausbauen. Aus diesem Grund ist Wirtschaftsminister Panther in den nächsten Tagen mit einer Delegation dort unterwegs. In Taiwan steht die Chipindustrie im Fokus, in Vietnam geht es um Umwelt- und Energietechnik oder aber Wasserwirtschaft. Die Kassen der Pflegeversicherung sind schon in wenigen Monaten leer. Davor warnt Spitzenverbandschef Oliver Blatt. Die Pflege wird immer teurer und immer mehr Menschen nehmen sie in Anspruch. Allein für dieses Jahr erwarten die Kassen ein Loch von 500 Millionen Euro. Die geplante Reform der Bundesregierung soll aber erst zum nächsten Jahr in Kraft treten. Kassenverbandschef Blatt sagt:
4: Der Pflege läuft also sprichwörtlich die Zeit davon. Der Politik rufe ich also hier klar und deutlich zu: Es muss jetzt endlich gehandelt werden, denn in wenigen Monaten ist das Geld alle.
3: Auch Chemnitz startet heute ins Stadtradeln. 3 Wochen lang sollen wieder Kilometer gesammelt werden. Gezählt wird jeder Weg mit dem Fahrrad, egal ob zur Arbeit oder in der Freizeit. Im vergangenen Jahr kamen durch die registrierten Teilnehmer mehr als 700.000 Kilometer zusammen. Die Handballer vom SCD HFK Leipzig starten heute in die Zweitligasaison. Das Team trifft nach dem Abstieg aus der Bundesliga direkt wieder auf Mitabsteiger Minden. Die Leipziger hatten Minden am letzten Spieltag knapp besiegt und somit runter in die zweite Liga gezogen. 19.30 Uhr ist heute Abend Anwurf. 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
5: Eine Minute nach um 1 haben wir es, der RSA-Verkehrsreport. In Taucher, da ist die B87 Grasdorfer Straße zwischen der Sommerfelder Straße und der Kradefelder Straße nach einem Unfall in beide Richtungen gesperrt. Es staut sich dort bereits. Und im Kreis Mittelsachsen ist die Olbernhauer Straße zwischen Oberseider und dem Abzweig nach Mittelseider nach einem Unfall gesperrt. Blitzer habt ihr gesehen. A4 Chemnitz Richtung Dresden zwischen Dresden-West und Dresden-Altstadt. In Dresden stehen sie Günzstraße Richtung Sachsenallee, dann Chemnitz am Berg Richtung Chemnitz-Talstraße. In Coswig wird geblitzt, Industriestraße statt einwärts. Und dann haben wir noch eine WhatsApp-Sprachnachricht bekommen an die 0341 3937 und 4x8.
6: Hallo Turi, da hat auch noch ein Blitzer zu verpetzen. Und zwar in Kendler auf der Chemnitzer Straße in Richtung Oberrabenstein.
5: Danke dir, Matze. Es wird geblitzt in Kendler, Chemnitzer Straße Richtung Oberrabenstein. Habt ihr noch Staus oder Blitzer gesehen? Dann ruft uns an, kostenlos unter 0800 0815 200. Gute Fahrt. Das Wetter im Freistaat. Ja, das ist schon ein bisschen freundlicher geworden. Also von den vielen grauen Wolken, die heute Morgen noch unterwegs waren, sind nur noch, oh ja, sagen wir mal so, 50-70% da. Und die Sonne guckt immer mal raus im Laufe des Nachmittags und Abends. Da werden die Wolken aber wieder dichter. Dann kann es vereinzelt auch regnen oder gewittern. Und wir kriegen heute bis 26 Grad.
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5: Hallo zusammen. Für Diana, da gibt es nur eine richtige Art zu campen.
7: Wenn ich Camping möchte, brauche ich keinen Luxus. Dann fährt man an den See und tut schön Lagerfeuer machen und dann kann man baden gehen. Da brauche ich keine Luxusdusche.
5: Ob ihr das genauso wie Diana seht oder vielleicht doch lieber eine richtige Dusche habt, das checken wir um 2:10. Und jetzt geht's eine Runde tanzen zusammen mit Alphaville. Also zumindest fordern sie uns auf hier bei RSA. Dance with me. Ich bin Tori und ich wünsche euch einen schönen ersten Arbeitstag der Woche.

Mit Schwung werden da die nächsten Werkstücke zugeschnitten, zusammen mit Bon Jovi bei RSA. Deutschland ist Weltmeister im Hockey. Herzlichen Glückwunsch an die deutsche Nationalmannschaft, die gestern Nachmittag gegen Spanien ihren 4. WM-Titel klargemacht hat. Und damit zieht Deutschland mit Pakistan gleich. Ja, die hatten nämlich bis jetzt die meisten WM-Titel im Hockey. Jetzt haben wir beide 4. Im Medaillenspiegel liegt aber Deutschland weiter vorn, weil wir auch schon 2-mal Vize-Weltmeister geworden sind und 4-mal Dritter. Wenn es eine Medaille für Synthi-Mucke gäbe, dann gibt es auch nur eine Band, die da Gold kriegen würde. Das ist natürlich Deepish Mode. Und die hören wir jetzt hier mit A Question of Lust bei RSA.

0: Ach, so ein bisschen gute Laune Schlagerpop von Maywood hier bei RSA am Montag. Und wir wollen heute von euch wissen, wie tickt Sachsen in Sachen Camping? Die Nachfrage nach Campingurlaub wurde über die letzten 10 Jahre beobachtet und ausgewertet. Und das Ergebnis ist über 76% mehr Buchungen. Also es wird gern gecampt. Und wir wollen von euch wissen, wie? Also lieber so klassisch, Zelt, Isomatte, Schlafsack. Oder darf es auch gern mal ein bisschen komfortabler sein? Neudeutsch Glamping, also Glamour Camping. Mit Wohnmobil, mit einer ordentlichen Toilette, mit einer ordentlichen Dusche und vor allem auch einem ordentlichen Bett. Wie ist es bei euch?
1: Glamping. Weil ich beim Reisen schon irgendwie mein Grundlevel an Bedürfnissen und Luxus haben möchte, so wie ein vernünftiges Bad, ein ordentliches Bett und vielleicht eine kleine Küchenzeile.
2: Camping, weil es mir Spaß macht.
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0: Und ihr so? Camping oder Glamping? Meldet euch rein bei WhatsApp 0341 3937 und 4x8. Welche die beliebtesten Campingplätze bei uns in Sachsen sind, das hört ihr hier bei mir in einer knappen Stunde bei RSA um 3:15.

0: holt mit euch zusammen die nächsten Kisten aus dem Lager.
1: Wer hat an der Uhr gedreht?
0: Es war die Bahn. Ja, die Eisenbahn ist der Grund dafür, dass wir in Deutschland eine einheitliche Zeit haben. Wie es dazu kam, gleich 3:10. Und es gibt mehr Musik aus den 80ern von Secret Service. Habe ich auch noch mit dabei. Und mit Marc Almond und Gene Pitney geht's ganz entspannt durch den ersten Arbeitstag der Woche hier bei RSA.
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0: Eine Minute vor 13:30 ist es, der RSA-Verkehrsreport. A38 Göttingen Richtung Halle, zwischen dem Kreuz Rippachtal und Lützen. Vorsicht, Reifenteile auf der Straße. Und im Kreis Mittelsachsen ist die Olbernhauer Straße zwischen Oberseider und dem Abzweig nach Mittelseider nach einem Unfall gesperrt. Blitze habt ihr gesehen. A4 Chemnitz Richtung Dresden, zwischen Dresden-West und Dresden-Altstadt. In Dresden stehen sie, Günzstraße Richtung Sachsenallee. Dann in Chemnitz am Berg Richtung Chemnitz-Talstraße. In Coswig Industriestraße stadteinwärts. Und in Kendler Chemnitzer Straße Richtung Oberrabenstein. Habt ihr noch irgendwo einen Blitzer gesehen? Oder staut es sich irgendwo? Dann sagt uns Bescheid. Wir geben es dann an alle anderen weiter. Einfach anrufen. Kostenlose Telefonnummer ist die 0800 0815 200. Gute Fahrt.
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0: Das Wetter im Freistaat. Ja, teilweise ist es wirklich schön bei uns in Sachsen mit ganz viel blauem Himmel und Sonnenschein und so ein paar Wolken, die durchziehen. Teilweise auch noch ein bisschen dichter bewölkt. Das schöne Wetter zieht jetzt langsam so von Westen Richtung Osten. Und dann kommt aber im Westen nicht so schönes Wetter hinterher. Also so am späten Nachmittagabend dicke Wolken und auch wieder Regen und Gewitter möglich, so wie heute Morgen. Die Temperaturen sind auch nicht so toll wie am Wochenende. Bis 26 Grad gibt es heute höchstens. Morgen dann bis 24 Grad. Also noch ein bisschen frischer. Dazu ein Mix aus Wolken, Sonne und Regen.
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0: einer der Top-Dance-Songs Ende der 90er und bis heute ein Kult-Hit, Blue, hier bei RSA. Ja, kurzer Uhrenvergleich, also wir haben es in... Nee, das ist 13.38 Uhr. Überall bei uns in Sachsen. Ist egal, ob ihr gerade im Plauen an der Maschine steht, ob ihr in Leipzig im Büro sitzt oder in Bautzen auf der Baustelle seid. Dass wir aber überall die gleiche Uhrzeit haben, das war nicht immer so. Hat uns Neumi von den RSA Muntermachern heute Morgen in seinem Klugschiss erklärt.
1: Bevor die Eisenbahn so richtig in war, hatte jede große Stadt seine eigene Uhrzeit. Und die hat sich meist nach dem Höchststand der Sonne gerichtet. 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Ah. Und da lag halt gern mal eine Dreiviertelstunde dazwischen, also zwischen Dresden und Köln, weil die Sonne da halt anders aufgeht und anders untergeht. 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Und erst die Eisenbahn hat eine einheitliche Uhrzeit vorangetrieben, weil... Ohne die wäre der Fahrplan der Deutschen Bahn wahrscheinlich noch ein bisschen verrückter, als es sowieso schon ist.
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So, jetzt packen Smokey die Gitarren wieder ein. RSA ist hier für euch. Kommt gut durch den Montag. In den meisten Freibädern bei uns in Sachsen ist Schluss. Ja, das Sahnbad und das Freizeit- und Erlebnisbad Manniswalde in Grimmitschau, die hatten zum Beispiel gestern ihren letzten offenen Tag. Aber es gibt auch ein paar Freibäder, die jetzt nochmal in die Verlängerung gehen. Zum Beispiel in Chemnitz, Gablenz und Bernsdorf, da wird die Freibadsaison bis zum 6. September verlängert. In Dresden haben das Georg-Arnold-Bad, das Kombibad Prolis und die Badestelle Weixdorf noch bis zum 13. September geöffnet. Das Sommerbad Klein-Tschocher in Leipzig hat auch noch bis zum 13. geöffnet. Und Ökobad Lindenthal und im Sommerbad Schönefeld, da ist dann am 6. September Schluss. Ja, und dann geht's wieder in die Halle zum Schwimmen. Da haben ja die ersten Hallen auch schon wieder aufgemacht. Secret Service, die waren wirklich Multitalente, was ihre Musikrichtungen angeht. Also die haben ja Synthie-Mucke drauf gehabt, dann haben die so gute Laune-Pop gemacht wie 10 O'Clock Postman. Und Disco. Ah, Disco konnten die auch. Und das hören wir jetzt hier bei RSA. Kommt gut durch den Montag.

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1: Um 14 Uhr. Ich bin Hanna Messerschmidt. Die Wirtschaftsbeziehungen von Sachsen zu Taiwan und Vietnam sollen ausgebaut werden. Aus diesem Grund ist Wirtschaftsminister Panther in den nächsten Tagen mit einer Delegation dort unterwegs. Geplant sind unter anderem Gespräche mit potenziellen Investoren. Im Fokus steht beispielsweise die Chipindustrie. Hackerattacken auf die IT sächsischer Behörden und Unternehmen sind längst Realität. Deshalb bündelt der Freistaat nun seine Kräfte im Kampf gegen Cyberangriffe mit der Cyberabwehr Sachsen. Mehr von Daniel Baumberg.
2: Das ist keine neue Behörde, sondern eine Allianz aus Ministerien und Sicherheitsbehörden wie LKA und Verfassungsschutz. Sie wollen mehr Informationen austauschen und enger zusammenarbeiten, auch über Zuständigkeitsgrenzen hinweg. Das Ziel ist, Gefahren früher zu erkennen und Abwehrmaßnahmen koordiniert umzusetzen. Es gibt auch eine Anbindung ans Cyberabwehrzentrum des Bundes.
1: Der Pflegeversicherung geht das Geld aus, und zwar schon bald. Nach den jetzigen Berechnungen werden die Mittel der Pflegeversicherung voraussichtlich im Oktober aufgebraucht sein, sagt der Spitzenverband der Krankenkassen. Es müsse jetzt gehandelt werden. Neustart für den SCD HFK Leipzig nach dem Abstieg aus der Handball-Bundesliga. Im Zweitliga-Auftakt treffen die Leipziger zu Hause auf Mitabsteiger Minden. Mit dem Duell hatte auch die letzte Saison geendet, mit einem Sieg für den SCD HFK. Los geht's um 19.30 Uhr. 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
3: Eine Minute nach um zwei der RSA-Verkehrsreport. Fahrt vorsichtig auf der A17 Dresden Richtung Prag zwischen Pirna und Baretal. Da liegt ein Kanister auf der Straße. Vorsicht A38 Göttingen Richtung Halle zwischen dem Kreuzrippachtal und Lützen. Reifenteile. Die B93 Schneeberg Richtung Borna ist zwischen der Luckaer Straße und der Lobstädter Straße nach einem Unfall in beide Richtungen gesperrt. Und im Kreis Mittelsachsen, da ist die Olbernhauer Straße zwischen Oberseider und dem Abzweig nach Mittelseider nach einem Unfall gesperrt. Geblitzt wird auf der A4 Chemnitz Richtung Dresden zwischen Dresden-West und Dresden-Altstadt. In Dresden-Stehnse Günzstraße Richtung Sachsenallee, in Chemnitz am Berg Richtung Chemnitz-Talstraße, in Coswig Industriestraße stadteinwärts und in Kendler-Chemnitzer Straße Richtung Oberrabenstein. Habt ihr noch Staus oder Blitzer gesehen? Dann meldet euch rein, kostenlos unter 0800 0815 200. Gute Fahrt! Das Wetter im Freistaat. Da wechseln sich Sonne und Wolken heute Nachmittag ab. Bis zum späten Nachmittag, dann werden die Wolken dichter und es kann vereinzelt regnen oder auch mal gewittern bei bis zu 26 Grad heute.
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3: Hallo zusammen, wir gehen heute zusammen campen, also zumindest in Gedanken. Wir wollen von euch wissen, wie ihr es lieber macht. Klassisch im Zelt oder dann doch ein bisschen luxuriöser, so mit Wohnwagen. Und gleich checken wir auch mal, welche Campingplätze bei uns in Sachsen am beliebtesten sind. 3:10. Und jetzt wird's wild mit Duran Duran. Geschrieben haben sie Wild Boys für einen Film. Der aber am Ende nie gedreht wurde. Aber der Song hat auch ohne Film überzeugt. Hören wir jetzt hier bei RSA. Ich bin Turi, kommt gut durch den Montag.

Könnte man schwören, der ist aus den 80ern, ist aber ein Kultet aus dem Jahr 92 über RSA. Augen auf, wenn ihr in Radebeul über die Straße geht. Also generell, ne, gucken wir ja immer nach rechts und nach links, bevor wir über irgendeine Straße gehen. Aber an der Ecke Schildenstraße-Meißnerstraße, da gibt es jetzt eine ganz besondere Ampel in Radebeul, und zwar eine Cowboy-Ampel. Und diese Ampel steht dort, weil da das neue Empfangsgebäude vom Karl-May-Museum hin soll. Und deshalb auch das Cowboy-Motiv. Ne? Einmal ein stehender Cowboy, rot, und einmal ein laufender Cowboy, grün. Ja, achtet mal drauf, wenn ihr dort unterwegs seid. Aus einem 70er-Disco-Song wird in den 80ern ein High-Energy-Synthie-Song. Das haben wir Jimmy Somerville zu verdanken, der sich You Make Me Feel von Sylvester geschnappt hat. Und das Ergebnis gibt's jetzt hier bei RSA.

Der klingt so ein bisschen nach Country-Pop, obwohl er von der Rockröhre schlechthin ist, von Susi Quattro. RSA ist hier für euch am Montagnachmittag. Camping ist beliebt, vor allem hier in Sachsen. In den letzten 10 Jahren gab es über 76% mehr Buchungen. Das hat eine Auswertung vom Campingportal vom ADAC ergeben. Ja, und die haben auch direkt rausgefunden, welche Campingplätze da am beliebtesten sind bei uns im Freistaat. Auf Platz 3 der Campingplatz Talsperre Pöhl-Gunzenberg im Herzen des Vogtlands. Platz 2 der Campingpark Lux-Oase in Kleinröhrsdorf bei Dresden. Und Platz 1 geht an Knaus Campingpark Leipzig. Insgesamt gibt es bei uns in Sachsen 124 Campingplätze und 312 Reisemobilstellplätze. Und auf dem Campingplatz, da wird natürlich RSA gehört mit mehr Musik aus den 80ern. Die kommt jetzt von den Bangles. Auf geht's für Vicky, Debbie und Susanna.

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0: Ihr geht gerade noch mal eure Termine durch. Ja, schon mal einen groben Plan für die restliche Woche erstellen. RSA ist bei euch bei der Arbeit. Gleich reiche ich das Mikro aber direkt an Lanze aus Espenhain durch. Er hat uns sein Kult-Hit-Cover von The Hooters geschickt. Welchen Song er sich da ausgesucht hat, hören wir gleich. 3:10. Und die Cutting Crew habe ich in der nächsten halben Stunde für euch dabei. Der klingt live genauso toll wie aus dem Radio, haben sie uns ja vor einem knappen Jahr in Dresden bewiesen. Außerdem gleich Juliet von Robin Gibb, direkt nach Wetter und Verkehr. Ich denke, der hat sich auch hinterher gewünscht, er hätte dem Song irgendwie einen neutraleren Namen gegeben. Der wurde bestimmt 100-mal gefragt, wer ist diese Juliet, über die du da singst? Ja, ganz langweilige Antwort, es ist keine echte Person. Das ist mehr Musik aus den 80ern in der nächsten halben Stunde hier bei RSA.
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0: Eine Minute vor 3:30 der RSA-Verkehrsreport. Vorsicht auf der A4 Dresden Richtung Chemnitz zwischen Dresden Flughafen und Dresden Hellerau. Da ist ein Auto auf dem Beschleunigungsstreifen liegen geblieben. Vorsicht auch auf der A4 Dresden Richtung Chemnitz zwischen Wilsdruff und dem Dreieck Nossen. Da liegen Reifenteile auf der Straße und da steht ein kaputtes Auto auf der rechten Spur. A9 Nürnberg Richtung Halle-Leipzig zwischen Eisenberg und Dreußig hat es einen Unfall auf der rechten Spur gegeben. Und die B93 Schneeberg Richtung Borna ist zwischen Luckarer Straße und Lobstädter Straße nach einem Unfall in beide Richtungen gesperrt. Geblitzt wird auf der A4 Chemnitz Richtung Dresden zwischen Dresden-West und Dresden-Altstadt. In Dresden Günzstraße Richtung Sachsenallee. In Chemnitz am Berg Richtung Chemnitz-Talstraße. Dann stehen sie in Kendler Chemnitzer Straße Richtung Oberrabenstein und in Coswig Industriestraße stadteinwärts. Habt ihr noch Staus oder Blitzer gesehen? Dann meldet's uns rein. Ist kostenlos unter der 0800 0815 200. Gute Fahrt.
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0: Das Wetter im Freistaat. Ja, kurz zusammengefasst, grau, blau, grau. Also heute Vormittag sind wir mit sehr vielen Wolken und Regen in den Tag gestartet. Inzwischen zeigt sich auch immer mal der blaue Himmel und die Sonne. Und heute am späten Nachmittag, da wird es dann aber wieder eher grau. Und da kann es dann auch mal regnen oder gewittern. Die Temperaturen heute bis 26 Grad. Morgen werden es dann noch höchstens 24 Grad. Auch morgen wieder ein Mix aus Wolken und Sonne. Und ab und zu können ein paar Schauer durchziehen.
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0: eigentlich kommen die aus dem A Cappella-Bereich. Merkt man gar nicht, wenn man die Musik aus den 90ern so hört. London Beat hier bei RSA. 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
0: Mega gut, oder? Also, Lanze, du bist dabei für die Juryauswahl. 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

0: da wird an der Ampel mitgewippt im Auto. Bei Hot Chocolate hier bei RSA. Und mitgewippt hat er auch. Uwe Heuer ist jetzt hier bei mir im Studio. Hallo.
1: Ja, kann man hinten raus so eine knappe Minute immer nur so.
0: Das finde ich super zum Mitsingen. Ist auch voll der erleichterte.
1: Ja, man hat da schon förmlich den Feierabend auf den Lippen hier zum Montagnachmittag. Apropos Feierabend, falls dann auf dem Nachhauseweg wieder einige überlegen. Im Erzgebirge wird seit einigen Tagen gerätselt über Häuser, die an einem Kreisverkehr so fast über Nacht hingezimmert wurden. Und die Auflösung, was das mit den Häusern auf sich hat, was das für welche sind, was da für ein innovativer Gedanke aus dem Erzgebirge dahinter steckt. Das hört ihr gegen 15:20, also in einer knappen halben Stunde.
0: Gleich geht's los. Der Gute-Laune-Nachmittag mit Uwe Heuer natürlich hier bei RSA.

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1: Um 15 Uhr. Ich bin Hanna Messerschmidt. Sachsen bündelt seine Kräfte im Kampf gegen Cyberangriffe. Denn Attacken auf Behörden und Firmen nehmen zu. Mit der Cyberabwehr Sachsen gibt's jetzt eine Allianz aus Ministerien und Sicherheitsbehörden. Sie wollen in Zukunft enger zusammenarbeiten, auch über Zuständigkeitsgrenzen hinweg. Sachsen will seine Wirtschaftsbeziehungen zu Taiwan und Vietnam ausbauen. Aus diesem Grund ist Wirtschaftsminister Panther in den nächsten Tagen mit einer Delegation dort unterwegs. Südostasien ist für Sachsen einer der wichtigsten Außenhandelsmärkte. Mehr von Daniel Bornberg.
2: Zunächst steht in Taiwan die Chipindustrie im Fokus. Mit TSMC siedelt sich ja gerade ein Riese der Branche in Dresden an. Geplant sind unter anderem Gespräche mit weiteren potenziellen Investoren. In Vietnam geht es dann um Umwelt- und Energietechnik, Wasserwirtschaft, Infrastruktur und Fachkräfte. Vietnam ist ein strategisch wichtiger Wachstumsmarkt für sächsische Unternehmen, sagt Wirtschaftsminister Panther.
1: Für ChatGPT gelten in der EU künftig besonders strenge Regeln. Weil der KI-Chatbot von so vielen Menschen genutzt wird, stuft die EU-Kommission ihn als sehr große Suchmaschine ein. Zu den verschärften Auflagen gehören ein stärkeres Vorgehen gegen illegale Inhalte und ein besserer Schutz Minderjähriger. Der Sommer hat für Sachsen zwei neue Rekorde gebracht. Das zeigt eine DWD-Bilanz. Bad Muskau meldete am 28. Juni 41,5 Grad. Das ist ein neuer sächsischer Rekord. In Kubschütz fiel das Thermometer in der Nacht zuvor nicht unter 29,4 Grad. Das gab's nie zuvor in Deutschland. 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
3: Es ist kurz nach drei, hier ist der RSA-Verkehrsreport. Ich bin Uwe Heuer, A9 Richtung Leipzig. Zwischen Eisenberg und Dreusig, da hat es einen Unfall auf der rechten Spur gegeben. A72 Richtung Hof, zwischen Plauen-Ost und Plauen-Süd. Bauarbeiten, ihr braucht da etwa 20 Minuten länger. Und dann wird noch geblitzt. Auf der A4 Richtung Dresden, zwischen Dresden-West und Dresden-Altstadt. In Dresden, in der Günzstraße Richtung Sachsenallee. Vorsicht in Chemnitz, am Berg Richtung Chemnitz-Talstraße. Dankeschön an Carsten fürs Durchgeben. Und in Coswig steht einer in der Industriestraße stadteinwärts. Staus und Blitzer bitte immer melden an unserer kostenfreien Hotline. Das ist die 0800 0815 200. Und wir wünschen euch eine gute Fahrt. Das RSA-Wetter für den Freistaat heute Nachmittag. Sonne, Wolken im Wechsel bei bis zu 24 Grad aktuell, zum Beispiel in Riesa. In der kommenden Nacht anfangs noch ein paar Schauerchen möglich. Gegen morgen wird es immer trockener und die Tiefstwerte dann 14 bis 8 Grad. Morgen ein paar dickere Quellwolken, dann kommt die Sonne ganz gut durch. Es bleibt morgen trocken bei 20 bis 24 Grad. Lässt der Wind ein bisschen nach.
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3: Um kurz nach drei am Montagnachmittag, Auflösung im großen Rätsel um den Kreisverkehr in Schwarzenberg. Da standen, oder besser gesagt stehen, neue Häuser. Keiner wusste so richtig, was ist das denn? Woher sollen die kommen und sollen die da stehen bleiben? Antwort drauf gegen 15.20 Uhr hier bei uns. Bis dahin gleich Charles und Eddie mit dabei. Und hier geht's erstmal ab in die 80er, ab in den Gute-Laune-Nachmittag mit The Bad Boys Blue. Hier ist Pretty Young Girl. Das sind die Kulthits, die Spaß machen. 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

Schönen Nachmittag, Sachsen. Hier ist RSA. Seit Wochen rätseln viele, was das für Häuser sind, die da am Kreisverkehr in Schwarzenberg stehen. Und dahinter, da steckt eine innovative Firma aus Grünhain. Die bauen Häuser mit Modulen überwiegend aus Holz, fast alles aus natürlichen Materialien. Und weil fast alles in Modulform gebaut wird, geht der Aufbau vor Ort recht schnell. So eben halt da auch in Schwarzenberg. In Leipzig wurde zum Beispiel ein 5-stöckiges Haus in 14 Tagen hochgezogen. Die Auftragsbücher für die Firma sind rappelvoll. Die Firma sucht übrigens auch noch Mitarbeiter und ich finde es eine coole Sache. So kann es auch gehen. Ihr habt es gehört hier bei RSA. Das ist der Sender, wo die coolen 80er laufen, so wie auch in diesem Fall.

0: Das ist der Gute-Laune-Nachmittag hier bei RSA, kurz vor 3:30. Uwe Heuer hier und bei uns gibt's ja mehr Musik aus den 80ern für euch gleich. Aus Frankreich, Désiré Liss und Voyage, Voyage. Vorher noch Aktuelles aus eurer Region.
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1: Mit André Glatzel. In Sachsen arbeiten immer

0: Die Schüler sind schon eingezogen. Heute ist die offizielle Einweihung gefeiert worden. Die Rede ist vom neuen Bildungscampus am Leipziger Lene-Vogt-Park. Inklusive hochmoderner Sporthalle. Den Campus teilen sich eine Kita, Grundschule, eine Oberschule und ein Gymnasium. Baukosten rund 120 Millionen Euro. Können Radschutzstreifen auch auf Landstraßen funktionieren? Das soll jetzt ein Verkehrsversuch zwischen den Taucher Ortsteilen Merkwitz und Segeritz zeigen. Erstmals werden dort Schutzstreifen außerhalb geschlossener Ortschaften markiert. Der Test läuft 2,5 Jahre und soll zeigen, wie sicher Radfahrer dort unterwegs sind. 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
1: 4:01. Hier ist der RSA-Verkehrsreporter. Ich bin Uwe Heuer. Die A4 Dresden Richtung Chemnitz ist aktuell in Höhe Dresden-Hellerau wegen Bergungsarbeiten gesperrt. A9 Nürnberg Richtung Leipzig zwischen Eisenberg und Dreusig. Da hat es einen Unfall auf der rechten Spur gegeben. Die ist jetzt blockiert. Dann A72 Richtung Hof zwischen Plauen Ost und Plauen Süd. Bauarbeiten. Ihr braucht etwa eine Viertelstunde länger. Und im Kreis Mittelsachsen, da ist die Straße zwischen Oberseida und Abzweig nach Mittelseida nach dem Unfall gesperrt. Blitzer. A4 Chemnitz Richtung Dresden zwischen Dresden-West und Dresden-Altstadt. Und in Dresden steht ein Blitzer in der Günzstraße Richtung Sachsenallee. Gibt's da noch was zu ergänzen? Ihr habt noch Staus oder vielleicht noch weitere Blitzer gesehen? Dann ruft einfach an. Das Ganze ist wie immer kostenfrei für euch. Unsere Hotline ist die 0800 0815 200. Und die könnt ihr natürlich auch gerne nutzen für Dinge, die sich eventuell schon wieder erledigt haben. Gute Fahrt wünsche ich.
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1: Das RSA-Wetter für den Freistaat. Heute Nachmittag ein recht freundliches Wetter. Aktuell sind wir in Löbau mit 22 Grad dabei. Ein paar Wolken ziehen durch, aber es ist überwiegend trocken. In der kommenden Nacht anfangs noch ein paar Schauer und Gewitter möglich. Aber später wird es trockener, es klart auf. Es geht runter auf 14 bis 8 Grad. Und morgen, der Dienstag, neben dickeren Quellwolken ist auch die Sonne ganz gut dabei. Morgen bleibt es überwiegend trocken bei 20 bis 24 Grad in der Spitze. Hier ist RSA auf dem Weg in den Montagfeierabend für euch. Mehr Musik aus den 80ern von Desireless. Hier ist Voyage, Voyage.

0: Mit mehr Musik aus den 80ern ab in den Montagfeierabend. Das ist RSA. Camping ist in den letzten Jahren immer beliebter geworden, auch bei uns in Sachsen. Und wir wollten von euch wissen, steht ihr eher auf die ursprüngliche Form, also Camping, oder dann doch eher Glamping?
1: Glamping. Weil ich beim Reisen schon irgendwie mein Grundlevel an Bedürfnissen und Luxus haben möchte, so wie ein vernünftiges Bad, ein ordentliches Bett und vielleicht eine kleine Küchenzeile.
2: Camping, weil es mir Spaß macht.
3: Camping. Bauchgefühl.
4: Camping. Ja, Glamping braucht man nicht.
3: Das Original.
5: Camping, weil Camping.
0: Ja, wie sieht's bei euch aus? Camping oder Glamping? Lasst es uns wissen. Einfach eine WhatsApp-Sprachnachricht schicken an die 0341 3937 4x8. Ich bin sehr gespannt auf eure Meinung und auf dem Weg in den Feierabend für euch mehr Musik aus den 80ern.

sind die Kulthits, die Spaß machen. Die hört ihr hier bei RSA und das rund um die Uhr natürlich auch hier im Gute-Laune-Nachmittag. Ja, Feierabend hoffentlich schon in greifbarer Nähe. Wir sind an eurer Seite, auch wenn es jetzt vielleicht in die Spätschicht geht. Wieder Michael, der ist derzeit auch im Bautzen unterwegs, von einem Patienten zum nächsten. Wir sind dabei. Jetzt zum

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6: Um 16 Uhr. Ich bin Hanna Messerschmidt. Hackerattacken auf sächsische Behörden und Firmen nehmen zu. Deshalb bündelt der Freistaat seine Kräfte mit der Cyberabwehr Sachsen. Das ist eine Allianz von Ministerien und Sicherheitsbehörden. Sie wollen enger zusammenarbeiten, um Gefahren früher zu erkennen und Angriffe koordiniert abzuwehren. Der Sommer in Sachsen dürfte als einer der wärmsten in die Statistik eingehen. Das zeigt eine DWD-Bilanz. Bad Muskau meldete am 28. Juni mit 41,5 Grad einen neuen sächsischen Rekord. In der Nacht zuvor fiel das Thermometer in Kopschütz nicht unter 29,4 Grad. Das gab es nie zuvor in Deutschland. Nach einem Angriff in der Dresdner Ausländerbehörde sitzt ein 34-Jähriger in U-Haft. Der Mann soll am Freitag versucht haben, einen Mitarbeiter des Sicherheitsdienstes anzuzünden. Die Tat misslang, weil das Feuerzeug nicht funktionierte. Gegen den mutmaßlichen Angreifer wird unter anderem wegen versuchten Totschlags ermittelt. Neustart für den SC DHFK Leipzig nach dem Abstieg aus der Handball-Bundesliga. Zum Zweitliga-Auftakt treffen die Leipziger heute Abend zu Hause auf Mitabsteiger Minden. Mit dem Duell endete auch die letzte Saison, da hatte der SC DHFK gewonnen. Daran will das Team jetzt anknüpfen, sagt Rückraumspieler Franz Semper.
7: Es gibt sicherlich in der zweiten Liga nicht ganz so viele so große Hallen, wie es das hier ist, dass sie dann auch ja, so gefüllt sind. Macht einfach Riesenbock und einfach mit den Fans jetzt wieder die Heimspiele zu rocken und die alten Gefühle ein bisschen wieder aufleben zu lassen, dass es hier nicht nur so viele Niederlagen geben kann, sondern auch ein paar mehr Siege.
6: Los geht's heute 19.30 Uhr. 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
8: Vielen Dank, Kollegen. Und damit gleich 2 Minuten nach 4. Hier ist der RSA-Verkehrsreporter. Ich bin Uwe Heuer. Die A4 Dresden Richtung Chemnitz ist aktuell in Höhe Dresden-Hellerau wegen Bergungsarbeiten gesperrt. Und Vorsicht, A9 Nürnberg Richtung Leipzig zwischen Schleiz und Dittersdorf. Da liegen Gegenstände auf der Fahrbahn. A72 Richtung Hof zwischen Plauen-Ost und Plauen-Süd wegen Bauarbeiten 15 Minuten Stau. Und Kreis Mittelsachsen, da ist die Straße zwischen Oberseida und Abzweig nach Mittelseida nach dem Unfall in beiden Richtungen gesperrt. Blitzer, derzeit keine Meldung, kann ich mir kaum vorstellen. Wenn ihr irgendwo Staus oder vielleicht eben halt Blitzer gesehen habt, dann immer her damit. Die kostenfreie Hotline ist für euch da. Das ist die 0800 0815 200 und wir wünschen euch eine gute Fahrt. Das RSA-Wetter für den Freistaat. Heute Nachmittag viel Sonnenschein, ein paar Wolken ziehen durch, aber die stören überhaupt nicht. Aktuell sind wir in Weißwasser mit 26 Grad dabei. In der kommenden Nacht, da sind ein paar dickere Wolken anfangs noch mit dabei. Später dann lockert es immer mehr auf. Tiefstwerte 14 bis 8 Grad. Morgen dann neben dickeren Quellwolken kommt die Sonne durch. Es bleibt überwiegend trocken. Morgen bei 20 bis 24 Grad. Da ist es dann nicht mehr so windig wie heute.
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8: Um kurz nach vier am Montagnachmittag, wenn man was lange verloren geglaubt ist, wiederbekommt und das auch dann noch in viel schönerer Form, dann ist das schon was Besonderes und auch ein riesengroßer Grund zur Freude. So ist es uns bei RSA gegangen. Eine ganz tolle Geschichte erzähle ich euch gerne gegen 16.20 Uhr. Also bleibt schön dran bis dahin. Fallen wir doch mal den King of Pop, Roxette hören wir gleich. Und das hier ist für euch mehr Musik aus den 80ern. Die grandiosen Kombinats, hier ist Don't Leave Me This Way. Schönen Nachmittag, Sachsen.

Kulthits, die Spaß machen auf dem Weg in den Montagfeierabend. Das ist RSA. Michael Jackson wäre an diesem Wochenende 68 geworden. Grund für viele Fans in Mexiko, sich verkleidet als Geister in der Hauptstadt zu treffen und den King of Pop zu feiern und mit einem Riesenfest gemeinsam ihren Idol zu huldigen. Machen wir heute Nachmittag auch. Hier ist Michael

Mit mehr Musik aus den 80ern in den Montagfeierabend, das ist RSA. Und wir sind überglücklich, denn wir haben unsere Schwalbe wieder. RSA hatte in einem alten Lager Ende vergangenen Jahres uralte Mopeds gefunden. Ja, und die Schwalben, die wurden mit Hilfe der Kfz-Innung Sachsen-West-Chemnitz richtig schick hergerichtet und uns gestern beim Simson und NZ-Treffen in Chemnitz übergeben. Das sensationelle Ergebnis, das könnt ihr euch mal ganz in Ruhe anschauen. Auf unserer Facebook- und Insta-Seite. Und da seht ihr auch, wie der Uwe Heuer auf der Schwalbe gefahren ist. Ich hab's gemacht. Unbedingt anschauen und liken. Und auf dem Weg in den Feierabend die 80er genießen. Hier bei RSA. 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

0: Kurz vor 16:30 am Montagnachmittag, das ist RSA und auf euch warten 2000 Euro. Die RSA Kulthit Cover sind nämlich wieder zurück und wie ihr ganz einfach an diese Kohle kommt, das hört ihr hier gegen 16:40. Bleibt schön dran, bis dahin gleich mehr Musik aus den 80ern von Jennifer Rush mit Ring of Ice.
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1: Mit André Glatzel. Der Arbeitsmarkt in Sachsen profitiert immer mehr von Beschäftigten aus dem Ausland. Sie machen mittlerweile fast 10% der Beschäftigten aus. Von einer Verdrängung deutscher Arbeitskräfte kann aber keine Rede sein, sagte uns Klaus-Peter Hansen von der Arbeitsagentur. Die Zuwanderung ist vielmehr eine Bereicherung.
2: Aufgrund der demografischen Entwicklung, gucken Sie mich an, Babyboomer-Generation, da werden in Größenordnung Menschen in den nächsten Jahren in Sachsen in Rente gehen, zwischen 20.000 und 30.000. Nur die Hälfte kann kompensiert werden mit Nachwuchs, mit hiesigem Nachwuchs. Und diese Lücke, die gilt es zu füllen.
1: Die meisten internationalen Beschäftigten kommen aus Polen, Tschechien und der Ukraine. Eine Verfolgungsjagd bei Bad Düben hat für gefährliche Situationen gesorgt. Ein 55-Jähriger flüchtete am Samstagmittag vor der Polizei und raste über Feldwege und Straßen. Mehrere Menschen mussten ausweichen. Später fanden Beamte den Mann in einem Waldstück. Die Polizei sucht jetzt Betroffene, die gefährdet oder geschädigt wurden. Die Leipziger Buchkinder können erstmal weitermachen. Bei einer Crowdfunding-Aktion kamen mehr als 113.000 Euro zusammen. Damit ist eine akute Finanzlücke wegen gekürzter Fördermittel geschlossen worden. Mehr als 1.300 Menschen haben sich beteiligt. In dem Leipziger Verein entwickeln Kinder eigene Geschichten und machen daraus Bücher. 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
3: Kurz nach 16:30, hier ist der RSA-Verkehrsreport. Ich bin Uwe Heuer. A4, Dresden Richtung Chemnitz. Die Abfahrt Dresden-Hellerau ist derzeit wegen Bergungsarbeiten gesperrt. Dann haben wir noch eine Meldung von der A72 Richtung Hof. Zwischen Plauen Ost und Plauen Süd, da gibt es Stau wegen Bauarbeiten. Ihr müsst etwa eine Viertelstunde mehr mit einplanen. Hinweis zu der A4 Dresden Richtung Chemnitz. In der Auffahrt Dresden-Neustadt, da liegt ein Eimer auf der Straße. A9 Richtung Nürnberg, zwischen Dittersdorf und Schleiz, ein Unterlegkeil. B6, zwischen Abzweig nach Charlottenhof und Abzweig nach Klingelwalde, nach dem Unfall in beiden Richtungen jeweils nur eine Spur frei. Im Kreis Mittelsachsen ist die Straße zwischen Oberseider und Abzweig nach Mittelseider, nach dem Unfall in beiden Richtungen gesperrt. Das war's. Blitzer derzeit. Keine Meldung. Habt ihr Staus oder eventuell dort auch irgendwo einen Blitzer gesehen, dann ruft einfach an. Das Ganze ist kostenfrei. Unsere Hotline ist die 0800 0815 200 und wir wünschen euch eine gute Fahrt.
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3: Das RSA-Wetter für den Freistaat ist heute Nachmittag überwiegend sonnig. Ein paar dickere Wolken mit ein paar kurzen Schauern sind derzeit im Vogtland unterwegs. Die werden uns auch noch in der ersten Nachthälfte ein bisschen beschäftigen. Zweite Nachthälfte dann überwiegend trocken bei Tiefstwerten zwischen 14 und 8 Grad. Morgen ein paar dickere Quellwolken. Morgen dann im Laufe des Tages recht freundlich bei 20 bis 24 Grad. Hier ist RSA mit mehr Musik aus den 80ern. Jetzt in den Montagfeierabend und da gibt's Jennifer Rush.

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Mehr Musik aus den 80ern für euren Feierabend, das ist RSA. Wichtiger Hinweis für alle Pendler, auf der A17 gibt es bei Dresden ab heute Abend nächtliche Umleitungen in beiden Richtungen. Grund sind Wartungsarbeiten an den Tunneln in Coschütz, Dölzschen und Altfranken. Und deshalb ist der Abschnitt zwischen den Anschlussstellen Dresden-Gorbitz und Dresden-Südvorstadt bis Freitag früh jeweils von abends 8 bis früh 5 Uhr in beiden Richtungen gesperrt. Also wer da nachts unterwegs sein will, muss ein bisschen mehr Zeit mit einplanen. Hier ist RSA auf dem Wege den Montagfeierabend mit mehr Musik aus den 80ern von Sandra.

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8: Um 17 Uhr. Ich bin Hanna Messerschmidt. Sachsen will seine Wirtschaftsbeziehungen zu Taiwan und Vietnam ausbauen. Aus diesem Grund ist Wirtschaftsminister Panther in den nächsten Tagen mit einer Delegation dort unterwegs. Südostasien ist für Sachsen einer der wichtigsten Außenhandelsmärkte. Mehr von Daniel Bornberg.
9: Zunächst steht in Taiwan die Chipindustrie im Fokus. Mit TSMC siedelt sich ja gerade ein Riese der Branche in Dresden an. Geplant sind unter anderem Gespräche mit weiteren potenziellen Investoren. In Vietnam geht es dann um Umwelt- und Energietechnik, Wasserwirtschaft, Infrastruktur und Fachkräfte. Vietnam ist ein strategisch wichtiger Wachstumsmarkt für sächsische Unternehmen, sagt Wirtschaftsminister Panther.
8: Sachsen bündelt seine Kräfte im Kampf gegen Cyberangriffe, denn Attacken auf Behörden und Firmen nehmen zu. Mit der Cyberabwehr Sachsen gibt es jetzt eine Allianz aus Ministerien und Sicherheitsbehörden. Sie wollen in Zukunft enger zusammenarbeiten, auch über Zuständigkeitsgrenzen hinweg. Während die Reform noch diskutiert wird, schlägt die Pflegeversicherung Alarm. Neuesten Berechnungen zufolge könnte den Kassen schon im Oktober das Geld ausgehen. Grund sind laut Spitzenverband die immer weiter steigenden Ausgaben. Die Politik müsse jetzt schnell etwas tun. Die Gamescom in Köln hat dieses Jahr mehr Fans angezogen als zuletzt. Insgesamt kamen 368.000 Menschen, 11.000 mehr als im Vorjahr. Der Besucherrekord wurde aber nicht geknackt. Die Gamescom ist das größte Event dieser Art weltweit. Mit Gaming wird mittlerweile mehr Geld verdient als in der Film- und Musikindustrie zusammen. 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
10: Hallo unterwegs, hier ist der RSA-Verkehrsreporter. Ich bin Uwe Heuer. A9 Richtung Nürnberg. Zwischen Dreusig und Eisenberg, da liegen mehrere Plastikteile auf der Fahrbahn. In der Gegenrichtung, also Nürnberg Richtung Leipzig, zwischen Schleiz und Dittersdorf. Gegenstände auf der rechten und mittleren Spur. A72 Richtung Hof, zwischen Plauen Ost und Plauen Süd gibt's Stau wegen Bauarbeiten, dauert etwa 20 Minuten länger für euch. Und im Kreis Mittelsachsen ist die Olbernauer Straße zwischen Oberseider und Abzweig nach Mittelseider nach dem Unfall in beiden Richtungen gesperrt. Blitzer, einer in Chemnitz in der Zwickauer Straße stadteinwärts. Und wenn da jetzt sowas fehlen sollte, ihr habt noch Staus oder weitere Blitzer gesehen, dann ruft einfach an. Das Ganze ist kostenfrei. Unsere Hotline ist die 0800 0815 200. Und wir wünschen euch eine gute Fahrt. Das RSA-Wetter für den Freistaat ist heute Nachmittag überwiegend sonnig. Aktuell zum Beispiel in Torgau mit 25 Grad. Vereinzelt im Moment so Richtung Westsachsen ein paar dickere Wolken unterwegs und auch einzelne Schauer. In der kommenden Nacht, da ist es in der zweiten Nachthälfte dann überwiegend trocken und auch meist sternenklar. Geht auf 14 bis 8 Grad runter. Morgen dann ein paar dickere Quellwolken, aber eben halt auch sonnig. Bei 20 bis 24 Grad lässt der Wind auch etwas nach.
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10: Montagnachmittag um kurz nach 5 Feierabendzeit in Sachsen. Und viele haben sich speziell im Erzgebirge gewundert an einem Kreisverkehr in Schwarzenberg. Da sind fast über Nacht Häuser hingestellt worden. Was hat es damit auf sich? Haben viele gerätselt. Wir können es lösen. Antwort darauf gibt es gegen 17:20 hier bei uns. Bis dahin gleich Cher mit dabei. If I could turn back time. Und das hier ist für euch mehr Musik aus den 80ern. The Alan Parsons Project. Auf dem Weg in den Feierabend. Hier ist Don't Answer Me.

Mehr Musik aus den 80ern, das ist RSA, das sind die Kulthits, die Spaß machen. Jetzt mit zwei Herren, die heutzutage getrennte Wege gehen, beide immer noch auf Tour sind. Die Rede ist von Dieter Bohlen und Thomas Anders. Beide touren wirklich noch quer durch ganz Europa und das ziemlich erfolgreich. Hier hören wir sie zusammen, Modern Talking aus den 80ern. You can win if you want. Na dann, schönen Feierabend.

Schönen Nachmittag Sachsen, hier ist RSA. Seit Wochen rätseln viele, was das für Häuser sind, die da am Kreisverkehr in Schwarzenberg stehen. Und dahinter, da steckt eine innovative Firma aus Grünhain. Die bauen Häuser mit Modulen überwiegend aus Holz, fast alles aus natürlichen Materialien. Und weil fast alles in Modulform gebaut wird, geht der Aufbau vor Ort recht schnell. So eben halt da auch in Schwarzenberg. In Leipzig wurde zum Beispiel ein 5-stöckiges Haus in 14 Tagen hochgezogen. Die Auftragsbücher für die Firma sind rappelvoll. Die Firma sucht übrigens auch noch Mitarbeiter und ich finde es eine coole Sache. So kann es auch gehen. Ihr habt es gehört hier bei RSA. Das ist der Sender, wo die coolen 80er laufen, so wie auch in diesem Fall.

0: Mit RSA im Ohr den Montagfeierabend genießen. Das sind die Kulthits, die Spaß machen, kurz vor 5:30. Ich bin Uwe Heuer, schön, dass ihr mit am Start seid. Annika liegt schon bereit mit dem Japanese Boy. Aber vorher noch Aktuelles aus eurer Region von unseren Reportern. Bleibt schön dran.
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9: Mit André Glatzel. In Sachsen arbeiten immer mehr Menschen aus dem Ausland. Fast jeder 10. Beschäftigte hat einen anderen Pass. Besonders viele kommen aus Polen, Tschechien und der Ukraine. Gerade mit Blick auf die vielen Menschen, die in den nächsten Jahren in Rente gehen, ist das eine sehr gute Entwicklung, sagte uns Klaus-Peter Hansen von der Arbeitsagentur Sachsen.
10: Seit 2 Jahren kompensieren Menschen mit anderer Herkunft genau diese Lücke. Und deshalb ist Zuwanderung für uns nicht eine moralische Frage, sondern eine ökonomische Frage. Und deswegen sind wir froh, dass wir jetzt diese 10% vielleicht noch dieses Jahr sogar knacken können.
9: Die Schüler sind schon eingezogen. Heute ist die offizielle Einweihung gefeiert worden. Die Rede ist vom neuen Bildungscampus am Leipziger Lene-Vogt-Park. Inklusive hochmoderner Sporthalle. Den Campus teilen sich eine Kita, Grundschule, eine Oberschule und ein Gymnasium. Baukosten rund 120 Millionen Euro. Können Radschutzstreifen auch auf Landstraßen funktionieren? Das soll jetzt ein Verkehrsversuch zwischen den Taucher Ortsteilen Merkwitz und Segeritz zeigen. Erstmals werden dort Schutzstreifen außerhalb geschlossener Ortschaften markiert. Der Test läuft 2,5 Jahre und soll zeigen, wie sicher Radfahrer dort unterwegs sind. 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
0: Hallo unterwegs, hier ist der RSA-Verkehrsreporter. Ich bin Uwe Heuer. A9 Richtung Nürnberg. Zwischen Dreusig und Eisenberg. Da liegen mehrere Plastikteile auf der Fahrbahn. In der Gegenrichtung, also Nürnberg Richtung Leipzig, zwischen Schleiz und Dittersdorf. Gegenstände auf der rechten und mittleren Spur. A72 Richtung Hof, zwischen Plauen Ost und Plauen Süd gibt's Stau wegen Bauarbeiten, dauert etwa 20 Minuten länger für euch. Und im Kreis Mittelsachsen ist die Olbernauer Straße zwischen Oberseider und Abzweig nach Mittelseider nach dem Unfall in beiden Richtungen gesperrt. Blitzer, einer in Chemnitz in der Zwickauer Straße stadteinwärts. Und wenn da jetzt sowas fehlen sollte, ihr habt noch Staus oder weitere Blitzer gesehen, dann ruft einfach an. Das Ganze ist kostenfrei. Unsere Hotline ist die 0800 0815 200. Und wir wünschen euch eine gute Fahrt
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0: Das RSA-Wetter für den Freistaat sieht sehr freundlich aus. Richtung Erzgebirge, da sind mal ein paar dickere Wolken unterwegs oder ein paar Regentropfen. Aber ansonsten viel Sonnenschein zum Feierabend. Aktuell bei 24 Grad.

0: Mit mehr Musik aus den 80ern ab in den Montagfeierabend. 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Camping ist in den letzten Jahren immer beliebter geworden, auch bei uns in Sachsen. Und wir wollten von euch wissen, steht ihr eher auf die ursprüngliche Form, also Camping, oder dann doch eher Glamping?
1: Glamping. Weil ich beim Reisen schon irgendwie mein Grundlevel an Bedürfnissen und Luxus haben möchte, so wie ein vernünftiges Bad, ein ordentliches Bett und vielleicht eine kleine Küchenzeile.
2: Camping, weil es mir Spaß macht.
3: Camping. Bauchgefühl.
4: Camping. Ja, Glamping braucht man nicht.
3: Das Original.
5: Camping, weil Camping.
0: Ja, wie sieht's bei euch aus? Camping oder Glamping? Lasst es uns wissen. Einfach eine WhatsApp-Sprachnachricht schicken an die 0341 3937 4x8. Ich bin sehr gespannt auf eure Meinung und auf den Weg in den Feierabend für euch mehr Musik aus den 80ern.

Mehr Musik für euren Montagfeierabend hört ihr hier bei RSA. Und für die ganz entspannten Klänge haben wir für euch Crowded House mit dabei. Hier ist Don't Dream, It's Over.

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7: Um 18 Uhr. Ich bin Hanna Messerschmidt. Sachsen will seine Wirtschaftsbeziehungen zu Taiwan und Vietnam ausbauen. Aus diesem Grund ist Wirtschaftsminister Panther in den nächsten Tagen mit einer Delegation dort unterwegs. In Taiwan steht die Chipindustrie im Fokus, in Vietnam geht es um Umwelt- und Energietechnik oder aber Wasserwirtschaft. Hackerattacken auf die IT sächsischer Behörden und Unternehmen sind längst Realität. Deshalb bündelt der Freistaat nun seine Kräfte im Kampf gegen Cyberangriffe mit der Cyberabwehr Sachsen. Mehr von Daniel Baumberg.
8: Das ist keine neue Behörde, sondern eine Allianz aus Ministerien und Sicherheitsbehörden wie LKA und Verfassungsschutz. Sie wollen mehr Informationen austauschen und enger zusammenarbeiten, auch über Zuständigkeitsgrenzen hinweg. Das Ziel ist, Gefahren früher zu erkennen und Abwehrmaßnahmen koordiniert umzusetzen. Es gibt auch eine Anbindung ans Cyberabwehrzentrum des Bundes.
7: Eine Autofahrerin ist an der Grundschule am Grünen Gleis in Leipzig-Kleinschocher auf das Schulgelände gerast. Die 65-Jährige durchbrach heute Mittag ein Tor und prallte gegen die Sporthalle. Ein Mädchen wurde leicht verletzt. Laut Polizei könnte die Frau Gas und Bremse verwechselt haben. Das wird jetzt geprüft. Eine große Ära geht zu Ende. Lionel Messi beendet seine Karriere in der argentinischen Fußballnationalmannschaft. Nach über 20 Jahren im Trikot der Albiceleste sagt er, es ist an der Zeit. Messi ist 2022 Weltmeister geworden. Sein letztes Spiel war das verlorene WM-Finale im Juli gegen Spanien. 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
9: Hallo unterwegs, hier ist der RSA-Verkehrsreport. Ich bin Uwe Heuer. A72 Richtung Hof zwischen Plauen-Ost und Plauen-Süd. Aktuell noch Stau wegen Bauarbeiten, da müsst ihr 10 Minuten mehr mit einplanen. B92 in Höhe der A72 Abfahrt Plauen Süd hat es einen Unfall gegeben. Und die Ortsdurchfahrt Schieritz ist wegen eines Feuerwehreinsatzes in beiden Richtungen gesperrt. Wenn noch was zu ergänzen ist, ihr habt noch Staus oder weitere Blitzer gesehen, dann ruft einfach an. Kostenfrei wie immer, unsere Hotline ist die 0800 0815 200. Und wir wünschen euch eine gute Fahrt. Das RSA-Wetter für den Freistaat ist recht sonnig heute Abend. Wir sind in Rochlitz immer noch mit 24 angenehmen Grad dabei. Ja, bei so einem schönen Wetter, da freut man sich, dass wir noch Sommerzeit haben. Da hat man noch ein bisschen was von dem schönen Wetter. Und es wird nicht so zeitig dunkel. In der Nacht, da gibt es anfangs hier und da noch ein paar Regentropfen. Zweite Nachthälfte lockert es immer mehr auf. Es geht runter auf 14 bis 8 Grad. Morgen dann, neben ein paar dickeren Quellwolken, ist auch die Sonne ganz gut mit dabei bei 20 bis 24 Grad.
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9: Und das Ganze für euren Montagabend. Es ist kurz nach 6. Ich bin Uwe Heuer. Wenn man was lange verloren geglaubtes wiederbekommt und dann auch noch in viel schönerer Form, dann ist das schon was ganz Besonderes und auch ein großer Grund zur Freude. So ist es uns von RSA auch ergangen. Eine ganz tolle Geschichte erzähle ich euch gerne nochmal. Gegen 18:20 mehr dazu. Bis dahin freuen wir uns auf Starship. Wir haben Joshua Caddison mit dabei aus den frühen 90ern mit Jesse und vorher noch ab in die 80er. Falco ist am Start. Hier ist Rock Me Amadeus.
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Mehr Musik aus den 80ern in den Montagfeierabend, das ist RSA und wir sind überglücklich, denn wir haben unsere Schwalbe wieder. RSA hatte in einem alten Lager Ende vergangenen Jahres uralte Mopeds gefunden. Ja, und die Schwalben, die wurden mit Hilfe der Kfz-Innung Sachsen-West Chemnitz richtig schick hergerichtet und uns gestern beim Simson und MZ-Treffen in Chemnitz übergeben. Das sensationelle Ergebnis, das könnt ihr euch mal ganz in Ruhe anschauen auf unserer Facebook- und Insta-Seite. Und da seht ihr auch, wie der Uwe Heuer auf der Schwalbe gefahren ist. Ich hab's gemacht. Unbedingt anschauen und liken und auf dem Weg in den Feierabend die 80er genießen. Hier

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0: Kurz vor 6:30 am Montagabend, das ist RSA, das ist für euch mehr Musik aus den 80ern. Gleich Mike Oldfield zusammen mit Maggie Reilly, die ihr übrigens live erleben könnt im Oktober, präsentiert von RSA, einmal in Löbau und auch einmal in Leipzig. 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Gleich bei uns To France von Mike Oldfield und Maggie Reilly, also schön dranbleiben.
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1: Mit André Glatzel. Der Arbeitsmarkt in Sachsen profitiert immer mehr von Beschäftigten aus dem Ausland. Sie machen mittlerweile fast 10% der Beschäftigten aus. Von einer Verdrängung deutscher Arbeitskräfte kann aber keine Rede sein, sagte uns Klaus-Peter Hansen von der Arbeitsagentur. Die Zuwanderung ist vielmehr eine Bereicherung.
2: Aufgrund der demografischen Entwicklung, gucken Sie mich an, Babyboomer-Generation, da werden in Größenordnung Menschen in den nächsten Jahren in Sachsen in Rente gehen, zwischen 20 und 30.000. Nur die Hälfte kann kompensiert werden mit Nachwuchs, mit hiesigem Nachwuchs. Und diese Lücke, die gilt es zu füllen.
1: Die meisten internationalen Beschäftigten kommen aus Polen, Tschechien und der Ukraine. Eine Verfolgungsjagd bei Bad Düben hat für gefährliche Situationen gesorgt. Ein 55-Jähriger flüchtete am Samstagmittag vor der Polizei und raste über Feldwege und Straßen. Mehrere Menschen mussten ausweichen. Später fanden Beamte den Mann in einem Waldstück. Die Polizei sucht jetzt Betroffene, die gefährdet oder geschädigt wurden. Die Leipziger Buchkinder

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1: Das RSA-Wetter für den Freistaat ist heute Abend überwiegend sonnig, vereinzelt mal ein paar dickere Wolken unterwegs. Bad Schandau aktuell 24 Grad. In der kommenden Nacht anfangs noch ein paar dickere Wolken, hier und da sogar ein paar Regentropfen, aber in der zweiten Nachthälfte immer trockener und es lockert auf. Die Sterne sind zu sehen bei 14 bis 8 Grad. Und der Dienstag, liefert so einen Sonne-Wolken-Mix. Bei 20 bis 24 Grad ist es auch nicht mehr so windig. Hier ist RSA am Montagabend mit mehr Musik aus den 80ern für euch von Mike Oldfield und Maggie Reilly.

Euer Montagabend mit RSA im Ohr, das sind die absoluten Kulthits. Und ein Hinweis für alle Pendler: Auf der A17 gibt es bei Dresden ab heute Abend nächtliche Umleitungen. Und das in beiden Richtungen. Da sind Wartungsarbeiten an den Tunneln in Coschütz, Dölzschen und Altfranken. Und deshalb ist der Abschnitt zwischen den Anschlussstellen Dresden-Gorbitz und Dresden-Südvorstadt bis Freitag früh jeweils von abends 8 bis morgens 5 Uhr in beiden Richtungen gesperrt. Also das bitte mit auf dem Schirm haben, falls ihr da in der Nacht lang müsst. Hier ist RSA, euer Montagabend mit mehr Musik aus den 80ern. In diesem Fall von Kim Wilde.

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1: Den Montagabend genießen mit RSA im Ohr. Ganz gleich, ob man schon Feierabend hat oder vielleicht noch in der Spätschicht steckt. Wir sind an eurer Seite. Ich bin Uwe Heuer. Also für mich geht es so langsam aber sicher an den Feierabend. Wir hören uns morgen Nachmittag ab 15 Uhr hier wieder. Ich zähle auf euch und ihr könnt es wie immer weitererzählen. Gleich für euch noch Musik von Texas und Summer Sun. Und das hier ist der großartige Phil Collins. Hier ist Don't Lose My Number. We'll be right back.

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8: Um 19 Uhr, ich bin Lisa Schwarzkopf. Sachsen will seine Wirtschaftsbeziehungen zu Taiwan und Vietnam ausbauen. Aus diesem Grund ist Wirtschaftsminister Panther in den nächsten Tagen mit einer Delegation dort unterwegs. Südostasien ist für Sachsen einer der wichtigsten Außenhandelsmärkte. Mehr von Daniel Bornberg.
9: Zunächst steht in Taiwan die Chipindustrie im Fokus. Mit TSMC siedelt sich ja gerade ein Riese der Branche in Dresden an. Geplant sind unter anderem Gespräche mit weiteren potenziellen Investoren. In Vietnam geht es dann um Umwelt- und Energietechnik, Wasserwirtschaft, Infrastruktur und Fachkräfte. Vietnam ist ein strategisch wichtiger Wachstumsmarkt für sächsische Unternehmen, sagt Wirtschaftsminister Panther.
8: Während die Reform noch diskutiert wird, schlägt die Pflegeversicherung Alarm. Neuesten Berechnungen zufolge könnte den Kassen schon im Oktober das Geld ausgehen. Grund sind laut Spitzenverband die immer weiter steigenden Ausgaben. Die Politik müsse jetzt schnell etwas tun. Die Schweizer Polizei hat nach den Schüssen auf einem Festival jetzt einen Verdächtigen gefasst. Der 43-Jährige wurde fast 24 Stunden nach der Tat festgenommen. Er soll allein gehandelt haben, das Motiv ist aber noch unklar. Bei den Schüssen wurde eine Frau getötet, 5 weitere Menschen verletzt. Der Sommer hat für Sachsen 2 neue Rekorde gebracht. Das zeigt eine DWD-Bilanz. Bad Muskau meldete am 28. Juni eine Temperatur von 41,5 Grad. Das ist ein neuer sächsischer Rekord. In Kupschütz fiel das Thermometer in der Nacht zuvor nicht unter 29,4 Grad. Das gab's nie zuvor in Deutschland. 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
10: Auf der B92 Schönberg Richtung Plauen hat es in Höhe der A72 Plauen Süd einen Unfall gegeben. Im Kreis Mittelsachsen ist die Olbernhauer Straße zwischen Oberseida und dem Abzweig nach Mittelseida nach einem Unfall in beide Richtungen gesperrt. Und die Ortsdurchfahrt Schieritz ist wegen eines Feuerwehreinsatzes in beiden Richtungen gesperrt. Staus und Blitzer immer melden an unsere kostenfreie Hotline 0800 0815 200. Das Wetter im Freistaat. Wolkig und wechselhaft ist es am Abend. Ab und zu kann noch ein Schauer runterkommen. Vereinzelt ist auch mal ein kräftiges Gewitter dabei, im Osten eher zuerst. In der Nacht bleiben viele Wolken, einzelne Schauer sind noch möglich. Gewitter lassen nach, die Tiefstwerte liegen zwischen 15 und 10 Grad. Morgen dann mal mehr, mal weniger Wolken, ab und zu ein Schauer, maximal 24 Grad.
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3: Mit André Glatzel. In Sachsen arbeiten immer mehr Menschen aus dem Ausland. Fast jeder 10. Beschäftigte hat einen anderen Pass. Besonders viele kommen aus Polen, Tschechien und der Ukraine. Gerade mit Blick auf die vielen Menschen, die in den nächsten Jahren in Rente gehen, ist das eine sehr gute Entwicklung, sagte uns Klaus-Peter Hansen von der Arbeitsagentur Sachsen.
4: Seit 2 Jahren kompensieren Menschen mit anderer Herkunft genau diese Lücke. Und deshalb ist Zuwanderung für uns nicht eine moralische Frage, sondern eine ökonomische Frage. Und deswegen sind wir froh, dass wir jetzt diese 10% vielleicht noch dieses Jahr sogar knacken können.
3: Die Schüler sind schon eingezogen. Heute ist die offizielle Einweihung gefeiert worden. Die Rede ist vom neuen Bildungscampus am Leipziger Lene-Vogt-Park, inklusive hochmoderner Sporthalle. Den Campus teilen sich eine Kita, Grundschule, eine Oberschule und ein Gymnasium. Baukosten rund 120 Millionen Euro. Können Radschutzstreifen auch auf Landstraßen funktionieren? Das soll jetzt ein Verkehrsversuch zwischen den Taucher Ortsteilen Merkwitz und Segeritz zeigen. Erstmals werden dort Schutzstreifen außerhalb geschlossener Ortschaften markiert. Der Test läuft 2,5 Jahre und soll zeigen, wie sicher Radfahrer dort unterwegs sind. 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
5: Im Kreis Mittelsachsen ist die Olbernhauer Straße zwischen Oberseida und dem Abzweig nach Mittelseida nach einem Unfall in beide Richtungen gesperrt. Staus und Blitzer immer melden an unsere kostenfreie Hotline 0800 0815 200.
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5: Das Wetter im Freistaat. Wolkig und wechselhaft ist es am Abend. Ab und zu kann noch ein Schauer runterkommen. Vereinzelt ist auch mal ein kräftiges Gewitter dabei, im Osten eher zuerst. In der Nacht bleiben viele Wolken, einzelne Schauer sind noch möglich, Gewitter lassen nach, die Tiefstwerte liegen zwischen 15 und 10 Grad. Morgen dann mal mehr, mal weniger Wolken, ab und zu ein Schauer, maximal 24 Grad.
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3: Um 20 Uhr, ich bin Lisa Schwarzkopf. Die Wirtschaftsbeziehungen von Sachsen zu Taiwan und Vietnam sollen ausgebaut werden. Aus diesem Grund ist Wirtschaftsminister Panther in den nächsten Tagen mit einer Delegation dort unterwegs. Geplant sind unter anderem Gespräche mit potenziellen Investoren. Im Fokus steht beispielsweise die Chipindustrie. Deutschland hat jetzt ein eigenes Sicherheitsinstitut für künstliche Intelligenz. Es ist in Berlin an den Start gegangen. Das Institut soll Risiken und Chancen moderner KI-Systeme bewerten und Deutschland international wettbewerbsfähig halten. Außerdem geht es um weniger digitale Abhängigkeit. Die Leipziger Stadtwerke testen eine neue Lademöglichkeit für E-Autos. In der Nähe des Cityrings haben sie Ladestationen in den Bordstein eingelassen. Autofahrer können ihr Kabel an der Gehwegkante anschließen. Im Vergleich zu den üblichen Ladesäulen spart das eine Menge Platz. Peter Krutsch von den Stadtwerken sagte uns:
4: Also das wird angenommen, das wird gesehen und wir haben auch Anfragen aus Berlin und woanders her, was das denn für ein Pilotprojekt ist. Und es wird jetzt schon fleißig geladen, im Schnitt so 4 bis 4,5 Ladevorgänge pro Tag an den Ladebordsteinen.
3: Eine große Ära geht zu Ende. Lionel Messi beendet seine Karriere in der argentinischen Fußballnationalmannschaft. Nach über 20 Jahren im Trikot der Albiceleste sagt er, es ist an der Zeit. Messi ist 2022 Weltmeister geworden. Sein letztes Spiel war das verlorene WM-Finale im Juli gegen Spanien. 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
5: Auf der A72 Zwickau Richtung Chemnitz. Achtung, zwischen Stolberg West und Stolberg Nord sind mehrere Fahrradfahrer auf der Autobahn. Im Kreis Mittelsachsen ist die Olbernhauer Straße zwischen Oberseider und dem Abzweig nach Mittelseider nach einem Unfall in beide Richtungen gesperrt. Und auf der A9 Nürnberg-Halle Leipzig sind zwischen Triptis und Lederhose in beiden Richtungen Rehe auf der Straße. Staus und Blitzer immer melden an unsere kostenfreie Hotline 0800 0815 200. Das Wetter im Freistaat. Wolkig und wechselhaft ist es am Abend. Ab und zu kann noch ein Schauer runterkommen. Vereinzelt ist auch mal ein kräftiges Gewitter dabei, im Osten eher zuerst. In der Nacht bleiben viele Wolken, einzelne Schauer sind noch möglich, Gewitter lassen nach, die Tiefstwerte liegen zwischen 15 und 10 Grad. Morgen dann mal mehr, mal weniger Wolken, ab und zu ein Schauer, maximal 24 Grad.
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2: Mit André Glatzel. Der Arbeitsmarkt in Sachsen profitiert immer mehr von Beschäftigten aus dem Ausland. Sie machen mittlerweile fast 10% der Beschäftigten aus. Von einer Verdrängung deutscher Arbeitskräfte kann aber keine Rede sein, sagte uns Klaus-Peter Hansen von der Arbeitsagentur. Die Zuwanderung ist vielmehr eine Bereicherung.
3: Aufgrund der demografischen Entwicklung, gucken Sie mich an, Babyboomer-Generation, da werden in Größenordnung Menschen in den nächsten Jahren in Sachsen in Rente gehen, zwischen 20.000 und 30.000. Nur die Hälfte kann kompensiert werden mit Nachwuchs, mit hiesigem Nachwuchs. Und diese Lücke, die gilt es zu füllen.
2: Die meisten internationalen Beschäftigten kommen aus Polen, Tschechien und der Ukraine. Eine Verfolgungsjagd bei Bad Düben hat für gefährliche Situationen gesorgt. Ein 55-Jähriger flüchtete am Samstagmittag vor der Polizei und raste über Feldwege und Straßen. Mehrere Menschen mussten ausweichen. Später fanden Beamte den Mann in einem Waldstück. Die Polizei sucht jetzt Betroffene, die gefährdet oder geschädigt wurden. Die Leipziger Buchkinder können erstmal weitermachen. Bei einer Crowdfunding-Aktion kamen mehr als 113.000 Euro zusammen. Damit ist eine akute Finanzlücke wegen gekürzter Fördermittel geschlossen worden. Mehr als 1.300 Menschen haben sich beteiligt. In dem Leipziger Verein entwickeln Kinder eigene Geschichten und machen daraus Bücher. 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

0: sei da nach einem Unfall in beide Richtungen gesperrt. Staus und Blitzer immer melden an unsere kostenfreie Hotline 0800 0815 200. Das Wetter im Freistaat. Wolkig und wechselhaft ist es am Abend. Ab und zu kann noch ein Schauer runterkommen. Vereinzelt ist auch mal ein kräftiges Gewitter dabei, im Osten eher zuerst. In der Nacht bleiben viele Wolken, einzelne Schauer sind noch möglich, Gewitter lassen nach, die Tiefstwerte liegen zwischen 15 und 10 Grad. Morgen dann mal mehr, mal weniger Wolken, ab und zu ein Schauer, maximal 24 Grad.
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3: Um 21 Uhr, ich bin Lisa Schwarzkopf. Sachsen will seine Wirtschaftsbeziehungen zu Taiwan und Vietnam ausbauen. Aus diesem Grund ist Wirtschaftsminister Panther in den nächsten Tagen mit einer Delegation dort unterwegs. Südostasien ist für Sachsen einer der wichtigsten Außenhandelsmärkte. Mehr von Daniel Bornberg.
4: Zunächst steht in Taiwan die Chipindustrie im Fokus. Mit TSMC siedelt sich ja gerade ein Riese der Branche in Dresden an. Geplant sind unter anderem Gespräche mit weiteren potenziellen Investoren. In Vietnam geht es dann um Umwelt- und Energietechnik, Wasserwirtschaft, Infrastruktur und Fachkräfte. Vietnam ist ein strategisch wichtiger Wachstumsmarkt für sächsische Unternehmen, sagt Wirtschaftsminister Panther.
3: Während die Reform noch diskutiert wird, schlägt die Pflegeversicherung Alarm. Neuesten Berechnungen zufolge könnte den Kassen schon im Oktober das Geld ausgehen. Grund sind laut Spitzenverband die immer weiter steigenden Ausgaben. Die Politik müsse jetzt schnell etwas tun. In der Schweiz ist nach den Schüssen auf einem Techno-Festival ein Verdächtiger festgenommen worden. Zum möglichen Motiv des 43-Jährigen wird noch ermittelt. Die Polizei geht von einem Einzeltäter aus. Die Schüsse hatten mehrere Menschen verletzt, eine junge Frau tödlich. Immer mehr Städte in Deutschland setzen auf Ladebordsteine für E-Autos. Nach erfolgreichen Tests in Düsseldorf, Dortmund und Köln wurden jetzt auch welche in Leipzig und Bamberg installiert. Statt sperriger Ladesäulen können Autofahrer ihr Kabel platzsparend im Bordstein einstöpseln. 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
5: Auf der A9 Nürnberg-Halle Leipzig zwischen Triptis und Lederhose sind in beiden Richtungen Rehe auf der Straße. Und im Kreis Mittelsachsen ist die Olbernhauer Straße zwischen Oberseida und dem Abzweig nach Mittelseida nach einem Unfall in beide Richtungen gesperrt. Staus und Blitzer immer melden an unsere kostenfreie Hotline 0800 0815 200. Das Wetter im Freistaat. Viele Wolken gibt es in den nächsten Stunden. Ab und zu kann noch ein Schauer dabei sein. Gewitter lassen aber nach. Dazu sinken die Temperaturen in der Nacht auf 15 bis 10 Grad. Morgen bleibt es oft wolkig. Zwischendurch lockert es mal auf und nur vereinzelt kommt noch ein Schauer runter. Maximal werden es 24 Grad.
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1: Mit André Glatzel. In Sachsen arbeiten immer mehr Menschen aus dem Ausland. Fast jeder 10. Beschäftigte hat einen anderen Pass. Besonders viele kommen aus Polen, Tschechien und der Ukraine. Gerade mit Blick auf die vielen Menschen, die in den nächsten Jahren in Rente gehen, ist das eine sehr gute Entwicklung, sagte uns Klaus-Peter Hansen von der Arbeitsagentur Sachsen.
2: Seit 2 Jahren kompensieren Menschen mit anderer Herkunft genau diese Lücke. Und deshalb ist Zuwanderung für uns nicht eine moralische Frage, sondern eine ökonomische Frage. Und deswegen sind wir froh, dass wir jetzt diese 10% vielleicht noch dieses Jahr sogar knacken können.
1: Die Schüler sind schon eingezogen. Heute ist die offizielle Einweihung gefeiert worden. Die Rede ist vom neuen Bildungscampus am Leipziger Lene-Vogt-Park. Inklusive hochmoderner Sporthalle. Den Campus teilen sich eine Kita, Grundschule, eine Oberschule und ein Gymnasium. Baukosten rund 120 Millionen Euro. Können Radschutzstreifen auch auf Landstraßen funktionieren? Das soll jetzt ein Verkehrsversuch zwischen den Taucher Ortsteilen Merkwitz und Segeritz zeigen. Erstmals werden dort Schutzstreifen außerhalb geschlossener Ortschaften markiert. Der Test läuft 2,5 Jahre und soll zeigen, wie sicher Radfahrer dort unterwegs sind. 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
3: Auf der A9 Nürnberg-Halle Leipzig sind zwischen Triptis und Lederhose in beiden Richtungen Rehe auf der Autobahn.

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3: Um 22 Uhr. Ich bin Anna Löwer. Während die entsprechende Reform noch heftig diskutiert wird, schlägt die Pflegeversicherung Alarm. Neuesten Berechnungen zufolge könnte den Kassen schon im Oktober das Geld ausgehen. Mehr von Silas Quiring.
4: Weil die Ausgaben immer weiter steigen, gab es in den ersten 6 Monaten schon ein Defizit von 770 Millionen Euro. Das hat Verbandschef Blatt bei der Halbjahresbilanz erklärt. Die Politik muss jetzt sehr schnell etwas tun, fordert Blatt. Union und SPD wollen, dass ihre Reform bis Herbst auf den Weg kommt, damit sie zum kommenden Jahr in Kraft tritt. Der neue Gesundheitsminister Linnemann überarbeitet dazu noch den Entwurf seiner Vorgängerin Wagen.
3: Deutschland hat einen der wärmsten Sommer seit Beginn der Aufzeichnungen hinter sich. Der Deutsche Wetterdienst spricht in seiner vorläufigen Bilanz von Dimensionen, wie sie in Deutschland bislang nicht beobachtet wurden. Etwa mit Blick auf die Hitzewelle Ende Juni mit über 40 Grad. Jörg Andreas Krüger ist der Präsident des Naturschutzbundes Deutschland. Er sagt bei NTV, das ist ein Weckruf.
5: Ob wir jetzt jedes Jahr solche Sommer haben, das ist eher unwahrscheinlich, aber wir werden sie viel, viel häufiger und immer öfter haben. Und das bedeutet, wir müssen besser vorbereitet sein, damit wir weniger Hitzetote haben, weniger katastrophale Schäden in Natur und Landschaft, Forstwirtschaft und Landwirtschaft und überall.
3: In der Schweiz ist nach den Schüssen auf einem Techno-Festival ein Verdächtiger festgenommen worden. Zum möglichen Motiv des 43-Jährigen wird noch ermittelt. Die Polizei geht von einem Einzeltäter aus. Die Schüsse hatten mehrere Menschen verletzt, eine junge Frau tödlich. Deutschland mischt im internationalen Raumfahrtgeschäft weiter kräftig mit. Jetzt hat ein Bremer Unternehmen einen Milliardenauftrag an Land gezogen. Für ein europäisches Kommunikationssystem baut es mehrere Satellitenplattformen. Das neue System soll die Kommunikation in Europa sicherer und unabhängiger machen. Hackerattacken auf die IT sächsischer Behörden und Unternehmen sind längst Realität. Aus diesem Grund bündelt der Freistaat nun seine Kräfte im Kampf gegen Cyberangriffe mit der Cyberabwehr Sachsen. Mehr von Daniel Bornberg.
6: Das ist keine neue Behörde, sondern eine Allianz aus Ministerien und Sicherheitsbehörden wie LKA und Verfassungsschutz. Sie wollen mehr Informationen austauschen und enger zusammenarbeiten, auch über Zuständigkeitsgrenzen hinweg. Das Ziel ist, Gefahren früher zu erkennen und Abwehrmaßnahmen koordiniert umzusetzen. Es gibt auch eine Anbindung ans Cyberabwehrzentrum des Bundes.
3: In der zweiten Handball-Bundesliga hat der SC DHFK Leipzig einen knappen Heimsieg eingefahren. Gegen Minden stand es am Ende der Partie 24-23. Für Leipzig heißt das vorerst Tabellenplatz 9. 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
7: Auf der A4 Erfurt Richtung Chemnitz, zwischen der Landesgrenze und Merane, stehen ein kaputter LKW und es liegen Reifenteile auf der Straße. A72 Zwickau Richtung Plauen, zwischen Zwickau Ost und Zwickau West liegen Gegenstände auf der rechten Spur. Und in Delitzsch steht auf der Karl-Marx-Straße Ecke Wittenberger Straße die Unterführung voll mit Wasser. Staus und Blitzer immer melden an unsere kostenfreie Hotline 0800 0815 200. Das Wetter im Freistaat. Viele Wolken gibt es in den nächsten Stunden. Ab und zu kann noch ein Schauer dabei sein. Gewitter lassen aber nach. Dazu sinken die Temperaturen in der Nacht auf 15 bis 10 Grad. Morgen bleibt es oft wolkig. Zwischendurch lockert es mal auf und nur vereinzelt kommt noch ein Schauer runter. Maximal werden es 24 Grad.
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1: Auf der A4 Erfurt Richtung Chemnitz steht zwischen der Landesgrenze und Merane ein kaputter LKW. Außerdem liegen Reifenteile auf der Straße. Auf der A4 Dresden Richtung Chemnitz ist zwischen Siebenlehen und Berbersdorf die rechte Spur gesperrt. Und in Delitzsch steht auf der Karl-Marx-Straße Ecke Wittenberger Straße die Unterführung voll mit Wasser. Staus und Blitzer immer melden an unsere kostenfreie Hotline 0800 0815 200. Das Wetter im Freistaat. Viele Wolken gibt es in den nächsten Stunden. Ab und zu kann noch ein Schauer dabei sein. Gewitter lassen aber nach. Dazu sinken die Temperaturen in der Nacht auf 15 bis 10 Grad. Morgen bleibt es oft wolkig. Zwischendurch lockert es mal auf und nur vereinzelt kommt noch ein Schauer runter. Maximal werden es 24 Grad.
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3: Um 23 Uhr. Ich bin Anna Löwer. Der Sommer in Deutschland ist der zweitwärmste gewesen, seitdem flächendeckend gemessen wird. Nur der Rekordsommer 2003 war noch wärmer, so die vorläufige Bilanz. In diesem Jahr gab es knapp 30 heiße oder sogar sehr heiße Tage, so die Experten. Der Präsident des Naturschutzbundes Deutschland, Jörg Andreas Krüger, sagt dazu bei NTV.
4: Wir werden jetzt in regelmäßigen Abständen mit solchen Sommern rechnen müssen. Wir erinnern uns, wir hatten 2018 und 2019 das letzte Mal solche Sommer. Unsere Wälder erholen sich heute noch von den Schäden aus diesen Sommern. Dieses Jahr kam der nächste Nackenschlag. Da jetzt immer noch die Augen zuzumachen und zu sagen, auch früher gab es mal warme Sommer, das bringt nichts.
3: Die Kassen der Pflegeversicherung sind schon in wenigen Wochen leer. Davor warnt Spitzenverbandschef Oliver Blatt. Die Pflege wird immer teurer und immer mehr Menschen nehmen sie in Anspruch. Allein für dieses Jahr erwarten die Kassen ein Loch von 500 Millionen Euro. Die geplante Reform der Bundesregierung soll aber erst zum nächsten Jahr in Kraft treten. Kassenverbandschef Blatt sagt:
5: Der Pflege läuft also sprichwörtlich die Zeit davon. Der Politik rufe ich also hier klar und deutlich zu: Es muss jetzt endlich gehandelt werden, denn in wenigen Monaten ist das Geld alle.
3: Deutschland hat jetzt ein eigenes Sicherheitsinstitut für künstliche Intelligenz. Es ist in Berlin an den Start gegangen. Das Institut soll Risiken und Chancen moderner KI-Systeme bewerten und Deutschland international wettbewerbsfähig halten. Außerdem geht es um weniger digitale Abhängigkeit. Die Schweizer Polizei hat nach den Schüssen auf einem Festival jetzt einen Verdächtigen gefasst. Der 43-Jährige wurde fast 24 Stunden nach der Tat festgenommen. Er soll allein gehandelt haben, das Motiv ist noch unklar. Bei den Schüssen wurde eine Frau getötet, 5 weitere Menschen verletzt. Sachsen bündelt seine Kräfte im Kampf gegen Cyberangriffe, denn Hackerattacken auf Behörden und Firmen nehmen zu. Mit der Cyberabwehr Sachsen gibt es jetzt eine Allianz aus Ministerien und Sicherheitsbehörden wie LKA und Verfassungsschutz. Sie wollen Informationen austauschen und enger zusammenarbeiten, auch über Zuständigkeitsgrenzen hinweg. Das Ziel ist, Gefahren früher zu erkennen und Abwehrmaßnahmen koordiniert umzusetzen. Heimsieg für den SCDHFK Leipzig in der zweiten Handball-Bundesliga. Gegen den TSV GWD Minden erreichten die Leipziger ein knappes 24:23. 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
6: Auf der A4 Dresden Richtung Chemnitz steht zwischen Dresden Flughafen und Dresden Hellerau ein kaputter LKW auf der rechten Spur. Außerdem ist zwischen Siebenlehen und Berbersdorf die rechte Spur gesperrt. Auf der A4 Erfurt Richtung Chemnitz sind zwischen der Landesgrenze und Merane ein defekter LKW und Reifenteile auf der Straße. Und in Delitzsch steht auf der Karl-Marx-Straße Ecke Wittenberger Straße die Unterführung voll mit Wasser. Staus und Blitzer immer melden an unsere kostenfreie Hotline 0800 0815 200. Das Wetter im Freistaat. Viele Wolken gibt es in den nächsten Stunden. Ab und zu kann noch ein Schauer dabei sein. Gewitter lassen aber nach. Dazu sinken die Temperaturen in der Nacht auf 15 bis 10 Grad. Morgen bleibt es oft wolkig. Zwischendurch lockert es mal auf und nur vereinzelt kommt noch ein Schauer runter. Maximal werden es 24 Grad.
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1: Auf der A4 Erfurt Richtung Chemnitz, Achtung, zwischen der Landesgrenze und Merane steht ein kaputter Laster auf der rechten Spur. Außerdem liegen Reifenteile auf der Straße. Auf der A4 Chemnitz Richtung Erfurt liegt zwischen Rüdersdorf und Hermsdorf Ost ein totes Reh auf der rechten und mittleren Spur. Auf der A4 Dresden Richtung Chemnitz steht zwischen Dresden Flughafen und Dresden Hellerau ein kaputter Laster auf der rechten Spur. Und in Delitzsch steht auf der Karl-Marx-Straße Ecke Wittenberger Straße die Unterführung voll mit Wasser. Staus und Blitzer immer melden an unsere kostenfreie Hotline 0800 0815 200. Das Wetter im Freistaat. Viele Wolken gibt es in den nächsten Stunden. Ab und zu kann noch ein Schauer dabei sein. Gewitter lassen aber nach. Dazu sinken die Temperaturen in der Nacht auf 15 bis 10 Grad. Morgen bleibt es oft wolkig. Zwischendurch lockert es mal auf und nur vereinzelt kommt noch ein Schauer runter. Maximal werden es 24 Grad.
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3: Um 0 Uhr. Ich bin Anna Löwer. Während die entsprechende Reform noch heftig diskutiert wird, schlägt die Pflegeversicherung Alarm. Neuesten Berechnungen zufolge könnte den Kassen schon im Oktober das Geld ausgehen. Mehr von Silas Quiring.
4: Weil die Ausgaben immer weiter steigen, gab es in den ersten 6 Monaten schon ein Defizit von 770 Millionen Euro. Das hat Verbandschef Blatt bei der Halbjahresbilanz erklärt. Die Politik muss jetzt sehr schnell etwas tun, fordert Blatt. Union und SPD wollen, dass ihre Reform bis Herbst auf den Weg kommt, damit sie zum kommenden Jahr in Kraft tritt. Der neue Gesundheitsminister Linnemann überarbeitet dazu noch den Entwurf seiner Vorgängerin Wagen.
3: Der Sommer in Deutschland ist der zweitwärmste gewesen, seitdem flächendeckend gemessen wird. Nur der Rekordsommer 2003 war noch wärmer, so die vorläufige Bilanz. In diesem Jahr gab es knapp 30 heiße oder sogar sehr heiße Tage, so die Experten. In der Schweiz ist nach den Schüssen auf einem Techno-Festival ein Verdächtiger festgenommen worden. Zum möglichen Motiv des 43-Jährigen wird noch ermittelt. Die Polizei geht von einem Einzeltäter aus. Die Schüsse hatten mehrere Menschen verletzt, eine junge Frau tödlich. Deutschland mischt im internationalen Raumfahrtgeschäft weiter kräftig mit. Jetzt hat ein Bremer Unternehmen einen Milliardenauftrag an Land gezogen. Für ein europäisches Kommunikationssystem baut es mehrere Satellitenplattformen. Das neue System soll die Kommunikation in Europa sicherer und unabhängiger machen. Sachsen will seine Wirtschaftsbeziehungen zu Taiwan und Vietnam ausbauen. Aus diesem Grund ist Wirtschaftsminister Panther in den nächsten Tagen mit einer Delegation dort unterwegs. Südostasien ist für Sachsen einer der wichtigsten Außenhandelsmärkte. Mehr von Daniel Bornberg.
5: Zunächst steht in Taiwan die Chipindustrie im Fokus. Mit TSMC siedelt sich ja gerade ein Riese der Branche in Dresden an. Geplant sind unter anderem Gespräche mit weiteren potenziellen Investoren. In Vietnam geht es dann um Umwelt- und Energietechnik, Wasserwirtschaft, Infrastruktur und Fachkräfte. Vietnam ist ein strategisch wichtiger Wachstumsmarkt für sächsische Unternehmen, sagt Wirtschaftsminister Panther.
3: In der zweiten Handball-Bundesliga hat der SC DHFK Leipzig einen knappen Heimsieg eingefahren. Gegen Minden stand es am Ende der Partie 24-23. Für Leipzig heißt das vorerst Tabellenplatz 9. 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
6: Auf der A4 Erfurt Richtung Chemnitz, Achtung, zwischen der Landesgrenze und Merane stehen ein defekter LKW und Reifenteile auf der Straße. Auf der A4 Chemnitz Richtung Erfurt, zwischen Rüdersdorf und Hermsdorf Ost, liegt ein totes Reh auf der rechten und mittleren Spur. Auf der A4 Dresden Richtung Chemnitz, zwischen Dresden Flughafen und Dresden Hellerau, steht ein defekter LKW auf der rechten Spur. Und in Delitzsch steht auf der Karl-Marx-Straße an der Ecke Wittenberger Straße die Unterführung voll mit Wasser. Staus und Blitzer immer melden an unsere kostenfreie Hotline 0800 0815 200. Das Wetter im Freistaat. Viele Wolken gibt es in den nächsten Stunden. Ab und zu kann noch ein Schauer dabei sein. Gewitter lassen aber nach. Dazu sinken die Temperaturen in der Nacht auf 15 bis 10 Grad. Morgen bleibt es oft wolkig, zwischendurch lockert es mal auf und nur vereinzelt kommt noch ein Schauer runter. Maximal werden es 24 Grad.
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1: Um 0.30 Uhr. Ich bin Anna Löwer. Während die entsprechende Reform noch heftig diskutiert wird, schlägt die Pflegeversicherung Alarm. Neuesten Berechnungen zufolge könnte den Kassen schon im Oktober das Geld ausgehen. Mehr von Silas Quiring.
2: Weil die Ausgaben immer weiter steigen, gab es in den ersten 6 Monaten schon ein Defizit von 770 Millionen Euro. Das hat Verbandschef Blatt bei der Halbjahresbilanz erklärt. Die Politik muss jetzt sehr schnell etwas tun, fordert Blatt. Union und SPD wollen, dass ihre Reform bis Herbst auf den Weg kommt, damit sie zum kommenden Jahr in Kraft tritt. Der neue Gesundheitsminister Linnemann überarbeitet dazu noch den Entwurf seiner Vorgängerin Waken.
1: Der Sommer in Deutschland ist der zweitwärmste gewesen, seitdem flächendeckend gemessen wird. Nur der Rekordsommer 2003 war noch wärmer, so die vorläufige Bilanz. In diesem Jahr gab es knapp 30 heiße oder sogar sehr heiße Tage, so die Experten. In der Schweiz ist nach den Schüssen auf einem Techno-Festival ein Verdächtiger festgenommen worden. Zum möglichen Motiv des 43-Jährigen wird noch ermittelt. Die Polizei geht von einem Einzeltäter aus. Die Schüsse hatten mehrere Menschen verletzt, eine junge Frau tödlich. Deutschland mischt im internationalen Raumfahrtgeschäft weiter kräftig mit. Jetzt hat ein Bremer Unternehmen einen Milliardenauftrag an Land gezogen. Für ein europäisches Kommunikationssystem baut es mehrere Satellitenplattformen. Das neue System soll die Kommunikation in Europa sicherer und unabhängiger machen. Sachsen will seine Wirtschaftsbeziehungen zu Taiwan und Vietnam ausbauen. Aus diesem Grund ist Wirtschaftsminister Panther in den nächsten Tagen mit einer Delegation dort unterwegs. Südostasien ist für Sachsen einer der wichtigsten Außenhandelsmärkte. Mehr von Daniel Bornberg.
3: Zunächst steht in Taiwan die Chipindustrie im Fokus. Mit TSMC siedelt sich ja gerade ein Riese der Branche in Dresden an. Geplant sind unter anderem Gespräche mit weiteren potenziellen Investoren. In Vietnam geht es dann um Umwelt- und Energietechnik, Wasserwirtschaft, Infrastruktur und Fachkräfte. Vietnam ist ein strategisch wichtiger Wachstumsmarkt für sächsische Unternehmen, sagt Wirtschaftsminister Panther.
1: In der zweiten Handball-Bundesliga hat der SC DHFK Leipzig einen knappen Heimsieg eingefahren. Gegen Minden stand es am Ende der Partie 24-23. Für Leipzig heißt das vorerst Tabellenplatz 9. 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
4: Auf der A4 Dresden Richtung Chemnitz steht zwischen Dresden Flughafen und Dresden Hellerau ein kaputter LKW auf der rechten Spur. Und in Delitzsch steht auf der Karl-Marx-Straße Ecke Wittenberger Straße die Unterführung voll mit Wasser. Staus und Blitzer immer melden an unsere kostenfreie Hotline 0800 0815 200. Das Wetter im Freistaat. Wolkig ist es heute erstmal und ab und zu kann auch ein Schauer runterkommen. Ganz vereinzelt ist sogar mal ein Gewitter drin. Später lockert das Ganze wieder auf und dann wird auch die Sonne öfter rauskommen. Dazu werden es maximal 21 bis 24 Grad. Morgen bleibt es trocken bei mal mehr, mal weniger Wolken mit bis zu 24 Grad.
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3: Um 1 Uhr. Ich bin Anna Löwer. Der Sommer in Deutschland ist der zweitwärmste gewesen, seitdem flächendeckend gemessen wird. Nur der Rekordsommer 2003 war noch wärmer, so die vorläufige Bilanz. In diesem Jahr gab es knapp 30 heiße oder sogar sehr heiße Tage, so die Experten. Der Präsident des Naturschutzbundes Deutschland, Jörg Andreas Krüger, sagt dazu bei NTV.
4: Wir werden jetzt in regelmäßigen Abständen mit solchen Sommern rechnen müssen. Wir erinnern uns, wir hatten 2018 und 2019 das letzte Mal solche Sommer. Unsere Wälder erholen sich heute noch von den Schäden aus diesen Sommern. Dieses Jahr kam der nächste Nackenschlag. Da jetzt immer noch die Augen zuzumachen und zu sagen, auch früher gab es mal warme Sommer, das bringt nichts.
3: Die Kassen der Pflegeversicherung sind schon in wenigen Wochen leer. Davor warnt Spitzenverbandschef Oliver Blatt. Die Pflege wird immer teurer und immer mehr Menschen nehmen sie in Anspruch. Allein für dieses Jahr erwarten die Kassen ein Loch von 500 Millionen Euro. Die geplante Reform der Bundesregierung soll aber erst zum nächsten Jahr in Kraft treten. Kassenverbandschef Blatt sagt:
5: Der Pflege läuft also sprichwörtlich die Zeit davon. Der Politik rufe ich also hier klar und deutlich zu: Es muss jetzt endlich gehandelt werden, denn in wenigen Monaten ist das Geld alle.
3: Deutschland hat jetzt ein eigenes Sicherheitsinstitut für künstliche Intelligenz. Es ist in Berlin an den Start gegangen. Das Institut soll Risiken und Chancen moderner KI-Systeme bewerten und Deutschland international wettbewerbsfähig halten. Außerdem geht es um weniger digitale Abhängigkeit. Die Schweizer Polizei hat nach den Schüssen auf einem Festival jetzt einen Verdächtigen gefasst. Der 43-Jährige wurde fast 24 Stunden nach der Tat festgenommen. Er soll allein gehandelt haben, das Motiv ist noch unklar. Bei den Schüssen wurde eine Frau getötet, 5 weitere Menschen verletzt. Hackerattacken auf die IT sächsischer Behörden und Unternehmen sind längst Realität. Aus diesem Grund bündelt der Freistaat nun seine Kräfte im Kampf gegen Cyberangriffe mit der Cyberabwehr Sachsen. Mehr von Daniel Bornberg.
6: Das ist keine neue Behörde, sondern eine Allianz aus Ministerien und Sicherheitsbehörden wie LKA und Verfassungsschutz. Sie wollen mehr Informationen austauschen und enger zusammenarbeiten, auch über Zuständigkeitsgrenzen hinweg. Das Ziel ist, Gefahren früher zu erkennen und Abwehrmaßnahmen koordiniert umzusetzen. Es gibt auch eine Anbindung ans Cyberabwehrzentrum des Bundes.
3: Heimsieg für den SCDHFK Leipzig in der zweiten Handball-Bundesliga. Gegen den TSV GWD Minden erreichten die Leipziger ein knappes 24:23. 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
7: Auf der A4 Dresden Richtung Chemnitz steht zwischen Dresden Flughafen und Dresden Hellerau ein kaputter LKW auf der rechten Spur. Und in Delitzsch ist auf der Karl-Marx-Straße an der Ecke Wittenberger Straße die Unterführung voll mit Wasser. Staus und Blitzer immer melden an unsere kostenfreie Hotline 0800 0815 200. Das Wetter im Freistaat. Wolkig ist es heute erstmal und ab und zu kann auch ein Schauer runterkommen. Ganz vereinzelt ist sogar mal ein Gewitter drin. Später lockert das Ganze wieder auf und dann wird auch die Sonne öfter rauskommen. Dazu werden es maximal 21 bis 24 Grad. Morgen bleibt es trocken bei mal mehr, mal weniger Wolken mit bis zu 24 Grad.
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1: Um 1.30 Uhr. Ich bin Anna Löwer. Der Sommer in Deutschland ist der zweitwärmste gewesen, seitdem flächendeckend gemessen wird. Nur der Rekordsommer 2003 war noch wärmer, so die vorläufige Bilanz. In diesem Jahr gab es knapp 30 heiße oder sogar sehr heiße Tage, so die Experten. Der Präsident des Naturschutzbundes Deutschland, Jörg Andreas Krüger, sagt dazu bei NTV.
2: Wir werden jetzt in regelmäßigen Abständen mit solchen Sommern rechnen müssen. Wir erinnern uns, wir hatten 2018 und 2019 das letzte Mal solche Sommer. Unsere Wälder erholen sich heute noch von den Schäden aus diesen Sommern. Dieses Jahr kam der nächste Nackenschlag. Da jetzt immer noch die Augen zuzumachen und zu sagen, auch früher gab es mal warme Sommer, das bringt nichts.
1: Die Kassen der Pflegeversicherung sind schon in wenigen Wochen leer. Davor warnt Spitzenverbandschef Oliver Blatt. Die Pflege wird immer teurer und immer mehr Menschen nehmen sie in Anspruch. Allein für dieses Jahr erwarten die Kassen ein Loch von 500 Millionen Euro. Die geplante Reform der Bundesregierung soll aber erst zum nächsten Jahr in Kraft treten. Kassenverbandschef Blatt sagt:
3: Der Pflege läuft also sprichwörtlich die Zeit davon. Der Politik rufe ich also hier klar und deutlich zu. Es muss jetzt endlich gehandelt werden, denn in wenigen Monaten ist das Geld alle.
1: Deutschland hat jetzt ein eigenes Sicherheitsinstitut für künstliche Intelligenz. Es ist in Berlin an den Start gegangen. Das Institut soll Risiken und Chancen moderner KI-Systeme bewerten und Deutschland international wettbewerbsfähig halten. Außerdem geht es um weniger digitale Abhängigkeit. Die Schweizer Polizei hat nach den Schüssen auf einem Festival jetzt einen Verdächtigen gefasst. Der 43-Jährige wurde fast 24 Stunden nach der Tat festgenommen. Er soll allein gehandelt haben, das Motiv ist noch unklar. Bei den Schüssen wurde eine Frau getötet, 5 weitere Menschen verletzt. Hackerattacken auf die IT sächsischer Behörden und Unternehmen sind längst Realität. Aus diesem Grund bündelt der Freistaat nun seine Kräfte im Kampf gegen Cyberangriffe mit der Cyberabwehr Sachsen. Mehr von Daniel Bornberg.
4: Das ist keine neue Behörde, sondern eine Allianz aus Ministerien und Sicherheitsbehörden wie LKA und Verfassungsschutz. Sie wollen mehr Informationen austauschen und enger zusammenarbeiten, auch über Zuständigkeitsgrenzen hinweg. Das Ziel ist, Gefahren früher zu erkennen und Abwehrmaßnahmen koordiniert umzusetzen. Es gibt auch eine Anbindung ans Cyberabwehrzentrum des Bundes.
1: Heimsieg für den SCDHFK Leipzig in der zweiten Handball-Bundesliga. Gegen den TSV GWD Minden erreichten die Leipziger ein knappes 24:23. 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
5: In Delitzsch steht auf der Karl-Marx-Straße Ecke Wittenberger Straße die Unterführung voll mit Wasser. Staus und Blitzer immer melden an unsere kostenfreie Hotline 0800 0815 200. Das Wetter im Freistaat. Wolkig ist es heute erstmal und ab und zu kann auch ein Schauer runterkommen. Ganz vereinzelt ist sogar mal ein Gewitter drin. Später lockert das Ganze wieder auf und dann wird auch die Sonne öfter rauskommen. Dazu werden es maximal 21 bis 24 Grad. Morgen bleibt es trocken bei mal mehr, mal weniger Wolken mit bis zu 24 Grad.
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3: Um 2 Uhr. Ich bin Anna Löwer. Während die entsprechende Reform noch heftig diskutiert wird, schlägt die Pflegeversicherung Alarm. Neuesten Berechnungen zufolge könnte den Kassen schon im Oktober das Geld ausgehen. Mehr von Silas Quiring.
4: Weil die Ausgaben immer weiter steigen, gab es in den ersten 6 Monaten schon ein Defizit von 770 Millionen Euro. Das hat Verbandschef Blatt bei der Halbjahresbilanz erklärt. Die Politik muss jetzt sehr schnell etwas tun, fordert Blatt. Union und SPD wollen, dass ihre Reform bis Herbst auf den Weg kommt, damit sie zum kommenden Jahr in Kraft tritt. Der neue Gesundheitsminister Linnemann überarbeitet dazu noch den Entwurf seiner Vorgängerin Waken.
3: Deutschland hat einen der wärmsten Sommer seit Beginn der Aufzeichnungen hinter sich. Der Deutsche Wetterdienst spricht in seiner vorläufigen Bilanz von Dimensionen, wie sie in Deutschland bislang nicht beobachtet wurden. Etwa mit Blick auf die Hitzewelle Ende Juni mit über 40 Grad. Jörg Andreas Krüger ist der Präsident des Naturschutzbundes Deutschland. Er sagt bei NTV, das ist ein Weckruf.
5: Ob wir jetzt jedes Jahr solche Sommer haben, das ist eher unwahrscheinlich. Aber wir werden sie viel, viel häufiger und immer öfter haben. Und das bedeutet,